Startelf bei der Fußball-Weltmeisterschaft. Sein 53-jähriger Sohn Håkon hat große Fußstapfen zu füllen, aber der Job ist ihm nicht fremd. Seit langem ist er für das Königshaus im Dienst. Seine

0: hat dazu, ja, erstmal sehr freundlich, später wieder vom Westen her neue Regenschauer und im Zwei-Tage-Trend eher wechselhaft, mal Sonne, mal Wolken, mal Regen, alles dabei bei 25 Grad.
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1: Wir starten ins Wochenende. Es ist Samstag, der 29. August. Ihr hört Ostseewelle. Ich bin Elisabeth Reinhold und habe für euch in die Sterne geguckt.
0: Widder.
1: Heute ist Abenteuer angesagt. Fahrt einfach mal los und entscheidet unterwegs, wo ihr landet.
0: Stier.
1: Der Kühlschrank ist voll, das Wetter spielt mit. Beste Voraussetzung, um Freunde zum Grillen zusammenzutrommeln.
0: Zwillinge.
1: Ihr trefft zufällig jemanden, den ihr ewig nicht gesehen habt. Aus 5 Minuten plaudern könnte deutlich mehr werden.
0: Krebs.
1: Heute habt ihr Lust auf Shopping und tatsächlich findet ihr etwas.
0: Löwe.
1: Ihr braucht mal Zeit für euch, kein Programm, kein Termindruck. Einfach das, wonach euch gerade ist.
0: Jungfrau.
1: Amor meint es gerade richtig gut mit euch. Singles könnten jemanden kennenlernen, der sogar nicht ins übliche Beuteschema passt.
0: Waage.
1: Ein Familienmitglied sorgt für Chaos in euren Plänen. Nehmt's locker, am Ende lachen sowieso alle drüber.
0: Skorpion.
1: Ihr habt heute richtig Lust auf Sonne und Wasser, Badetasche schnappen und den Alltag für ein paar Stunden vergessen.
0: Schütze.
1: Eine verrückte Idee unter Freunden wird zum Highlight des Wochenendes. Heute gilt erst machen, später drüber lachen.
0: Steinbock.
1: Ihr seid in Spendierlaune. Ladet eure Lieblingsmenschen ruhig auf dem Eis oder eine Runde Getränke ein.
0: Wassermann.
1: Heute bekommt ihr eine zweite Chance bei etwas, das beim ersten Mal nicht geklappt hat. Diesmal sieht's deutlich besser aus.
0: Fische.
1: Ihr seid der Stimmungsmacher in der Runde. Mit euch wird aus einem gemütlichen Abend plötzlich eine kleine Party. 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
1: Ich bin Thomas Brockt. Eine vierköpfige deutsche Familie ist im Katastrophengebiet in Nepal gerettet worden. Nach Angaben der Armee wurde sie gemeinsam mit weiteren Geretteten per Hubschrauber in ein Armeecamp gebracht.
2: Die Familie war nach eigenen Angaben mit einer Wandertour in Zentralnepal unterwegs, als sie von der Flut überrascht wurde. Nun sind die vier in Sicherheit. Wie viele Deutsche noch vermisst werden, ist noch unklar. Das Auswärtige Amt spricht mittlerweile von einer niedrigen zweistelligen Zahl. Insgesamt forderte die Flutkatastrophe mittlerweile mehr als 500 Todesopfer. Die Behörden in China und Nepal suchen noch nach hunderten Vermissten. Aus Peking, Johannes Neudecker.
1: Im Streit um zusätzliches Schmerzensgeld nach dem Germanwings-Absturz vor 11 Jahren zeichnet sich eine Niederlage für die Hinterbliebenen ab. Das Landgericht Braunschweig hält die Klage gegen den deutschen Staat voraussichtlich für unbegründet.
3: Die 30 Kläger sind enttäuscht. Einige von ihnen sind nach Braunschweig gekommen. Einer sagt, es gehe ihm nicht ums Geld, sondern dass so eine Katastrophe nie wieder passiere. Der psychisch labile Co-Pilot hatte den Flieger absichtlich zum Absturz gebracht. Seine Flugtauglichkeit hätte besser überwacht werden müssen, sagen die Kläger. Verantwortlich dafür sei das Luftfahrtbundesamt. Das Gericht sieht das offenbar anders. Die Kläger müssten ihre Ansprüche eher gegen die Airline geltend machen. Man werde die Argumente der Kläger aber nochmal prüfen. Thomas Bremser, Redaktion.
1: Norwegen trauert. Tausende Menschen haben König Harald V. auf seiner letzten Fahrt zum Königsschloss in Oslo begleitet, trotz strömenden Regens. Harald war am Morgen im Alter von 89 Jahren gestorben. Viele standen mit Regenschirmen und norwegischen Flaggen am Straßenrand, um Abschied zu nehmen. Der Sarg soll in der Schlosskapelle aufgebahrt werden, wo Bürgerinnen und Bürger ihrem langjährigen und beliebten Monarchen die letzte Ehre erweisen können. Neuer König ist Haralds Sohn Håkon. Und noch zum Fußball. Der FC Bayern München ist mit einem deutlichen Heimsieg in die neue Bundesliga-Saison gestartet. Der Titelverteidiger und Rekordmeister gewann die Eröffnungspartie gegen den VfB Stuttgart mit 5:1.
4: Für unsere Nachtschwärmer schauen wir mal aufs Wetter hier bei Ostseewelle. Es bleibt in den nächsten Stunden erstmal meist dicke bewölkt. Vereinzelt wird es auch immer mal wieder nass. In einigen Ecken unseres Landes ist es aber auch sehr neblig bei Temperaturen zwischen 16 und 13 Grad rundherum. Tagsüber kriegen wir 25 Grad. Dazu erstmal sehr freundlich, später wieder vom Westen her neue Regenschauer. Und im Zwei-Tage-Trend eher wechselhaft. Mal Sonne, mal Wolken, mal Regen. Alles dabei bei 25 Grad.
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1: Ich bin Thomas Brockt. In Norwegen haben tausende Menschen König Harald V. am Abend auf seiner letzten Fahrt zum Königsschloss in Oslo begleitet, trotz strömenden Regens. Der Sarg soll in der Schlosskapelle aufgebahrt werden. Harald war am Morgen im Alter von 89 Jahren gestorben und Norwegen trauert.
2: Die Anteilnahme hier auf dem Schlossplatz in Oslo, die ist riesengroß. Im Sekundentakt legen Menschen hier Blumen ab. Viele Kinder haben dem gestorbenen König Briefe geschrieben. Wir werden dich sehr vermissen, steht zum Beispiel auf einem. Harald war ein äußerst beliebter König. Er galt als Person, die das Volk geeint hat, der die Menschen zusammengebracht hat. Sein Sohn Håkon, der neue König Norwegens, der tritt also in große Fußstapfen. Julia Weschenbach, Oslo.
1: Gute Nachrichten aus Nepal nach der verheerenden Sturzflut. Eine vierköpfige deutsche Familie ist im Katastrophengebiet gerettet worden. Per Hubschrauber hat man sie zusammen mit anderen Geretteten zu einem Armeecamp gebracht. Die Bundesregierung spricht von einer niedrigen zweistelligen Zahl vermisster deutscher Staatsangehöriger. Die Zahl der Todesopfer steigt inzwischen weiter an auf über 500. Mehr als 1400 Menschen werden noch vermisst. 81% der Menschen in Deutschland machen sich Sorgen, ob sie finanziell ausreichend abgesichert sind. Das zeigt eine Studie der gewerkschaftsnahen Hans-Böckler-Stiftung. Grund könnte die aktuelle Debatte über Sozialreformen sein.
3: Die Bundesregierung diskutiert gerade mehrere Reformen. Ein höheres Renteneintrittsalter, weniger Leistungen bei der gesetzlichen Kranken- und Pflegeversicherung oder das Ende der Lohnfortzahlung am ersten Krankheitstag. Das alles verunsichert die Menschen, sagen die Studienmacher. 3/4 der Befragten lehnen die Pläne ab. Und viele sparen mittlerweile lieber, statt das Geld auszugeben. Wenn das so weitergehe, könnte das den wirtschaftlichen Aufschwung stoppen. Thomas Bremser, Redaktion.
1: Und noch zum Fußball. Der FC Bayern München ist mit einem Heimsieg in die neue Bundesliga-Saison gestartet. Der Titelverteidiger und Rekordmeister gewann die Eröffnungspartie gegen den VfB Stuttgart klar mit 5:1.
4: Schönen guten Morgen und einen guten Start in den Samstag. Ihr hört Ostseewelle mit dem Blick aufs Wetter. Es sind hier und da ein paar Wolken unterwegs. Überwiegend ist es im Augenblick aber trocken. Bleibt's nicht, denn heute im Laufe des Tages kann es immer mal wieder nass werden in einigen Ecken unseres Landes. Aktuell haben wir 13 bis 16 Grad rundherum. 25 sind die Maxiwerte heute. Und der Zwei-Tage-Trend sehr wechselhaft. Da kriegen wir mal Sonne, mal Wolken, auch mal Regen. Bei 25 Grad maximal.
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1: Ich bin Thomas Brockt. Die USA haben sich nach Angaben von Präsident Trump neue riesige Ölvorkommen in Venezuela gesichert. Mit der Vereinbarung bringen die USA mehr als 65 Milliarden Barrel nachgewiesener Ölvorkommen unter ihre Kontrolle. Das teilte Trump auf seiner Plattform Truth Social mit.
2: Venezuela hat mit die größten Ölvorkommen der Welt und Trump will sich rund ein Fünftel davon sichern. Die USA machen seit letztem Jahr gehörig militärisch und wirtschaftlich Druck. Trump warf Venezuela vor, Öl, Land und Vermögenswerte gestohlen zu haben, die er wiederhaben wolle. Nach den Worten Trumps werden sich die US-Ölvorkommen mit diesem Deal mehr als verdoppeln und damit auch die hiesigen Benzinpreise senken. Wegen denen nämlich ist Trump hierzulande innenpolitisch schwer unter Druck. Aus den USA, Tina Eck.
1: Bundesarbeitsministerin Baas stellt die Pläne der schwarz-roten Regierung zur Einführung einer verpflichtenden Krankschreibung ab dem ersten Tag in Frage. Sie sei koalitionstreu, aber wir sollten uns schon nochmal fragen, ob das sinnvoll sei, sagte die SPD-Chefin der Funke Mediengruppe. So sollte es etwa eine Ausnahme für tarifgebundene Unternehmen geben, die andere Regelungen haben. Die geplante Pflicht ist ein Kompromiss und geht auf einen Wunsch der Union zurück. In Norwegen haben tausende Menschen König Harald V. am Abend auf seiner letzten Fahrt zum Königsschloss in Oslo begleitet, trotz strömenden Regens. Der Sarg soll in der Schlosskapelle aufgebahrt werden. Harald war gestern früh im Alter von 89 Jahren gestorben.
3: König Harald war für viele Norweger wie ein Großvater. Er war unglaublich beliebt, hatte viel Humor und war dem Volke nah. Er litt mit den Menschen nach den Breivik-Anschlägen und fieberte zuletzt mit der norwegischen Nationalelf bei der Fußball-Weltmeisterschaft. Sein 53-jähriger Sohn Håkon hat große Fußstapfen zu füllen, aber der Job ist ihm nicht fremd. Seit langem ist er für das Königshaus im Dienst. Seine Frau Mette Marit ist nun Königin von Norwegen, auch wenn Haralds Frau Sonja ihren Königinnentitel behält. Aus Oslo, Sigrid Harms.
1: Und noch zum Fußball. Der FC Bayern München ist mit einem klaren Heimsieg in die neue Bundesliga-Saison gestartet. Der Titelverteidiger und Rekordmeister gewann die Eröffnungspartie gegen den VfB Stuttgart mit 5:1.
4: Schönen guten Morgen und einen guten Start in den Samstag. Ihr hört Ostseewelle mit dem Blick aufs Wetter. Es sind hier und da ein paar Wolken unterwegs. Überwiegend ist es im Augenblick aber trocken. Bleibt's nicht, denn heute im Laufe des Tages kann es immer mal wieder nass werden in einigen Ecken unseres Landes. Aktuell haben wir 13 bis 16 Grad rundherum. 25 sind die Maxiwerte heute. Und der Zwei-Tage-Trend sehr wechselhaft. Da kriegen wir mal Sonne, mal Wolken, auch mal Regen. Bei 25 Grad maximal.
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Das war einer eurer Lieblingshits aus den 80ern. Und damit die Mischung stimmt, jetzt wieder ein Hit aus den aktuellen Charts. 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
1: Wir schreiben das Jahr 1945. Ernst Walter sitzt in seiner Wellblechhütte und schält Kartoffeln.
2: Mein Sohn vermisst, meine Schwiegertochter und mein Enkel, die sind auf dem Treck verloren gegangen. Das ist so aktueller Stand.
1: Jan-Ole Jönk spielt den geflüchteten Ernst Walter. Im Freilichtmuseum am Kiekeberg, da gibt's regelmäßig gelebte Geschichte zu erleben. Er und andere Ehrenamtliche, die begeben sich seit mehr als 20 Jahren auf Zeitreise, um die alten Bauernhäuser zu beleben.
3: Mit wenig Einrichtungen und die Leute gehen durch und denken, ja, ist ein altes Bauernhaus. Aber wenn die wirklich sehen, hier ist der Knecht, der arbeitet, oder die Mutter, die steht am Herd und kocht, was bedeutet das eigentlich? Das ist ein völlig anderes Erlebnis.
1: Erklärt Projektkoordinatorin Julia Daum. Wir bekommen da einen viel realistischeren Eindruck. Das ist wichtig, weil wir vergessen Geschichte richtig schnell. Auch die Nachkriegsgeschichte ab 1945 verblasst.
3: Es zu erleben, wie es war, und die Westdeutschen mussten die Ostdeutschen aus den Ostprovinzen aufnehmen. Und das ist alles andere als harmonisch abgelaufen. Und sowas vergisst man schnell, wenn man heute mit den Flüchtlingen umgeht. Und das ist halt eine Möglichkeit, daran zu erinnern.
1: Wenn ihr mal Lust auf gelebte Geschichte habt, am 5. und 6. September, da könnt ihr in die Zeit von 1804 bis 1904 eintauchen. Und mehr Termine, die gibt's unter www.kiekeberg-museum.de. Aus der Ostseewelle Kirchenredaktion, Christina Tesch.

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4: Sturm bremst Verkehr aus. Fast 600 Tote nach Sturzflut in Nepal. Das Wetter erst trocken, später Regen bis 25 Grad. Guten Morgen, ich bin Adrian Mützel. Das teils stürmische Wetter hat in der Nacht den Verkehr im Land ausgebremst. Auf der B192 zwischen Penkow und Rötz sind mehrere Bäume umgestürzt, genau auf die Fahrbahn. Die Feuerwehr ist angerückt und hat vor Ort festgestellt, dass noch weitere Bäume Schaden genommen hatten und ebenfalls drohten umzustürzen. Weil sich die Bäume nachts nicht sicher von der Fahrbahn holen ließen, ist die B192 komplett dicht gemacht worden. Die Straßenmeisterei ist seit den frühen Morgenstunden im Einsatz und kümmert sich um die Beseitigung. Wann die B192 wieder offen ist, das steht noch nicht fest. Mehr zur Lage auf den Straßen gleich im besten Verkehrsservice für unser Land. In kurzer Zeit sind zwei ältere Menschen hier im Land bei Badeunfällen ums Leben gekommen. Gestern ist ein 88-Jähriger in der Ostsee vor Nienhagen schwimmen gegangen. Weil er nicht zurückgekommen ist, hat sich seine Lebensgefährtin dann Sorgen gemacht und die Rettungskräfte alarmiert. Gefunden haben sie ihn dann später tot am Strand. Für ihn ist jede Hilfe zu spät gekommen. Und am Nachmittag hat ein Zeuge eine leblose Person im Hohen Sprenzer See an der A19 gemeldet. Auch hier haben die Rettungsversuche nichts mehr gebracht. Der 85-Jährige ist bereits tot gewesen.
3: Deutschland und die Welt.
4: Im Himalaya werden nach der schweren Sturzflut immer mehr Opfer geborgen. Die Behörden in Nepal und China sprechen inzwischen von fast 600 Toten. Mehr als 2400 Menschen werden noch vermisst. Darunter auch viele Touristen. Rund ein Dutzend Deutsche sind dabei. Am Mittwoch war die riesige Flut aus Wasser, Schlamm und Geröll fast 170 Kilometer weit durch Nepal geströmt. Ganze Ortschaften sind mitgerissen worden.
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4: Die Bundesliga läuft wieder und beim Auftaktspiel des ersten Spieltags am Abend hat der FC Bayern München einen Kantersieg gefeiert. Gegen den VfB Stuttgart stand es zum Bundesliga-Einstand 5:1. 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
5: Guten Morgen, hallo, am Bäcker Berner in Schwerin jetzt 15 Grad, am Bäcker Kurzweg in Pasewalk sind es 16, im Schnitt so durchschnittlich 23 Grad heute, Sonnenscheindauer bei 7 Stunden. Das klingt schon mal ganz fein, um die späte Mittagszeit und am Nachmittag kann es da mal einen Schauer geben, der Wind kommt mäßig bis frisch aus Südwest, der 2-Tage-Trend. Morgen gibt es vom frühen Morgen bis zum Mittag von Westen her immer ein paar Schauer. Da muss ich mich auf der Fahrradtour dann so ein bisschen drumherum manövrieren. Ihr vielleicht auch, wenn Radfahren am Sonntag auf dem Plan steht, ja. Gelegentlich Sonne um 22 Grad, recht häufig Regen dann am Montag. Das ist der beste Verkehrsservice für unser Land. Ostseewelle um 6.04 Uhr aufgerundet. A14 Richtung Karstädt zwischen Schwerin Ost und Kreuz Schwerin gesperrt nach Unfall. B192 zwischen Penkow und Rötz durch die Sturmschäden noch gesperrt, die umgestürzten Bäume. Und ein Hinweis schon zum Stadtverkehr. Lage im Landkreis Rostock nachher ab 8 Uhr wegen des Feuerwehrjubiläums rund um den Schützenplatz etliche Ecken gesperrt. Flitzerblitzer stehen. A24 Richtung Hamburg zwischen Zachentin und Galin, Richtung Berlin hinter Mainburg. Die B2 Angermünde, 60er Richtung Autobahn. B104 Ortsausgang Löcknitz Richtung Pasewalk, beidseitig an der Stelle. B189 zwischen Pritzwalk und Wittstock, Höhe Chemnitz. B191 Ortseingang Eldena von Karstädt aus. B192 kurz vorm Ortsausgang Penzlin Richtung Neubrandenburg. B196 zwischen Lankengranitz und Serams. B321 zwischen Warsow und Pampow gerade aufgebaut. Zwischen Markgrafenheide und Hinrichshagen, Waldparkplatz und Wismar am Weißen Stein, stadtauswärts. Wo habt ihr was entdeckt? 0381 49 78 110. Denn keiner meldet mehr aktuelle Flitzerblitzer.
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5: Heute im Team Adrian Mützel in den Nachrichten.
4: Schönen guten Morgen.
6: Guten Morgen, Herr Schneider.
5: Hallo, ich als Vertretung für Elisabeth Reinhold. Wir gehen gleich mit Nico Santos, Udo Lindenberg und mit Ray aus den aktuellen Charts total in die Vollen. Ansonsten würde ich mal eine kleine These aufstellen. Aktuell hören mehr Leute zu, die in der Landwirtschaft arbeiten, als in der mobilen Pflege tätig sind. Sagen die in der mobilen Pflege, diese These ist falsch. Ich beweise das. Dann los 0381 49 78 110. Oder sind die, die in der Landwirtschaft gerade, egal ob im Stall oder auf dem Feld, sind wirklich in der Mehrheit? 0381 49 78 110. Let's go!

0: Challenge aktuell, ich sag, es arbeiten aktuell mehr Leute in der Landwirtschaft jetzt um 6.11 Uhr als in der mobilen Pflege. Lasst von euch hören, beweist die These oder widerlegt sie. 0381 49 78 110. Lernen wir ja auch was dazu, was so los ist hier live am Samstag um 6.12 Uhr. Die Uhr springt um, wir sind mega live. Simone zum Beispiel in der Pflege tätig, schreibt sie über WhatsApp und hier.
1: Hallo, hier ist Annika aus Rostock. Ich komme aus der Mobile Pflege.
0: Team Mobile Pflege führt, ja, Dankeschön, über WhatsApp kommt relativ viel auch rein. Gerne auch direkt anrufen, davon lebt das ja. 0381 49 78 110. Mobile Pflege heißt natürlich, du bist viel unterwegs in der Woche, Annika, ne?
1: Also eigentlich die ganze Woche, wenn es danach geht.
0: Absolut. Auch euch in der mobilen Pflege und allen anderen helfen wir ab Montag. Wir tun nämlich was gegen den Spritpreiswahnsinn. Zockerzapfen kehrt zurück. Einfach Ostseewelle hören und jeden Morgen zwischen 5 und 10 im Guten Morgen kann es jederzeit passieren, dass wir euch Freisprit schenken.
1: Ja, geil. Das wird auf jeden Fall vielen helfen.
0: Am Montag auf jeden Fall Start für Zockerzapfen hier im Guten Morgen. Dankeschön, Annika. Wir wünschen dir einen fröhlichen Tag und ganz viel liebe Klienten und Patienten.
1: Ganz, ganz lieben Dank und ich wünsche allen Kollegen aus dem Früh- und nachher aus dem Spätdienst einen ruhigen Dienst.
0: Danke, lasst auch von euch hören. 0381 49 78 110. Wo sind die aus

0: die These, dass in der 6-Uhr-Stunde am Samstag mehr Leute in der Landwirtschaft schon arbeiten und gerade tätig sind als in der mobilen Pflege. Diese These erweist sich als völliger Blödsinn, die ich hier kurz nach 6 aufgestellt habe. Dörte hat sich gemeldet, mobile Pflege. Julia aus Zarrentin am Schalsee.
1: Guten Morgen, Maxi hier, auf dem Weg zur Arbeit in der mobilen Pflege.
0: Alles klar, danke schön.
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0: Gibt's jetzt für alle Berufsgruppen. Adrian Mützel hilft.
3: Guten Morgen. Herzlich willkommen.
0: 6.19 Uhr am Samstag, 29. August. Wir starten mit Widder.
3: Ja, heute ist Abenteuer angesagt. Fahrt einfach mal los und entscheidet unterwegs, wo ihr landet.
0: Stier.
3: Der Kühlschrank ist voll, das Wetter spielt erstmal mit. Beste Voraussetzung, um Freunde zum Grillen zusammenzutrommeln.
0: Oder für eine große Eisparty.
3: Oder so.
0: Zwillinge.
3: Ihr trefft zufällig jemanden, den ihr ewig nicht gesehen habt. Aus 5 Minuten plaudern könnte deutlich mehr werden.
0: Krebs.
3: Heute habt ihr Lust auf Shopping und tatsächlich findet ihr auch etwas.
0: Löwe.
3: Ihr braucht mal Zeit für euch, kein Programm, kein Termindruck. Macht einfach das, wonach euch gerade ist.
0: Jungfrau.
3: Amor meint es richtig gut mit euch. Singles könnten jemanden kennenlernen, der gar nicht ins übliche Beuteschema passt.
0: Waage.
3: Ein Familienmitglied sorgt für Chaos in euren Plänen. Nehmt's locker, am Ende lachen sowieso alle drüber.
0: Skorpion.
3: Ihr habt heute richtig Lust auf Sonne und Wasser, Badetasche schnappen und den Alltag für ein paar Stunden vergessen.
0: Schütze.
3: Eine verrückte Idee unter Freunden wird zum Highlight des Wochenendes. Heute gilt erst machen, später drüber lachen.
0: Steinbock.
3: Ihr seid in Spendierlaune, ladet eure Lieblingsmenschen ruhig auf ein Eis oder eine Runde Getränke ein.
0: Da war wieder das Triggerwort Eis.
3: Ich wollte gerade sagen.
0: Wir beide sind so eine Eisfans. Es gibt so eine berühmten 465 Gramm Abpackungen, die manchmal im Sonderangebot sind. Wir sagten die Marke nicht, aber ihr wisst schon, ihr Schleckermäuler, was wir meinen. Wassermann.
3: Haben wir heute, bekommt ihr als zweite Chance bei etwas, das beim ersten Mal nicht geklappt hat. Diesmal sieht es deutlich besser aus.
0: Fische.
3: Ja, ihr seid der Stimmungsmacher in der Runde. Mit euch wird aus einem gemütlichen Abend plötzlich eine kleine Party.
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0: Grüße an Claudia, an Katrin, an Tine, an Simone. Dankeschön, ihr meldet euch alle. Ihr seid im Bereich mobile Pflege unterwegs. 0381 49 78 110. Vielleicht hat die Landwirtschaft wirklich gerade fast alles soweit eingebracht und macht beim Mais heute Pause. Und jetzt um 6:23 ist aus dem großen Zweig hier bei uns aus der Landwirtschaft noch keiner da. Moin, wer ist dran?
1: Moin, Silvio hier. Ich wollte nur Bescheid sagen, Team mobile Pflege.
0: Ah, jetzt männliche Stimme. Ich dachte, jetzt kommt die Landwirtschaft hier ins Spiel. Nein, da habe ich zu klischeehaft gedacht. Asche das auf denke mein ich auch. Haupt. Wie lange machst du den Job schon?
1: 6 Jahre mittlerweile.
0: Gibt es etwas, was du sagst, das wäre schöner gewesen beruflich?
1: Nein, bis heute nicht.
0: Ich habe dir die Brücke gebaut. Sehr geil, genau. Dann alles Gute für den Job und grüß die Kollegen.
1: Danke, schönen Tag, ciao.
0: Ihr seid super. Danke, danke, danke, danke. Jetzt am Start Nick Kershaw, Wouldn't It Be Good, sympathische 80er für euch zum sanften Wachwerden, egal in welcher Berufsgruppe, 6:25 Uhr.

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1: Coco, gleich gibt's Ace of Base, Beautiful Life, 90er Alarm und alle aktuellen Beats mit Kygo, Save My Love und Olivia Rodrigos, Good For You. 6:58, Ostseewelle, moin.
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1: Wunderbar, guten Morgen. Hier ist das Guten Morgen-Update bei Ostseewelle. 6.29 Uhr genau und Adrian Mützel im Nachrichtenstudio.
8: Guten Morgen. Verkehrstechnisch klemmt es noch an der Seenplatte. Das stürmische Wetter hat die B192 lahmgelegt. Hier sind reihenweise Bäume umgestürzt. Im Himalaya steigt die Zahl der Toten und Vermissten weiter. Rund 2.400 Menschen sind noch immer nicht gefunden worden. Auch von etwa einem Dutzend Deutschen fehlt noch jede Spur. Traumauftakt für den FC Bayern. Das erste Spiel der neuen Bundesliga-Saison haben die München am Abend gegen Stuttgart gewonnen mit 5:1.
1: Alles, was wichtig ist, gibt's gleich in einer halben Stunde um 7 Uhr in den Nachrichten und natürlich jederzeit zum Nachhören in der knallroten Ostseewelle-App. Das Guten Morgen-Wetter heute wechselhaft. Gerade in den Mittagsstunden noch mal so ein bisschen Regen dabei. Vorher kann die Sonne schon mal 3-4 Stunden erstmal auftanken. Ja, Topwerte wollen wir ja um 23 Grad im Schnitt haben. Jetzt sind es so 17. Richtig kühl ist es nicht. 2-Tage-Trend. Auch keinen Herbsteinbruch bei den Temperaturen. Ist schon immer über 20 Grad tagsüber, auch wenn es mal häufiger gewittert. 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A14 Richtung Karstädt zwischen Schwerin-Ost und Kreuz-Schwerin ist gesperrt. Da gab es einen Unfall. Und B192 zwischen Penkow und Rötz. Sturmschäden, auch hier ist gesperrt. Die Bäume liegen noch auf der Fahrbahn. Flitzerblitzer. B104 Ortsausgang Löcknitz Richtung Pasewalk beidseitig. Und B321 zwischen Warsow und Pampow ist mobil aufgebaut, sagt Thorsten. Dankeschön. Ruf gleich durch. Direkt am Telefon geht am schnellsten. Wo habt ihr was entdeckt? 0381 49 78 110. Denn keiner meldet mehr. Aktuelle Flitzerblitzer.
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1: Kollege Adrian Mützel in den Nachrichten. Hallo.
8: Hallo, guten Morgen.
1: André Schneider hier. Na, doch, ein paar Kollegen aus der Landwirtschaft wach. Bisher hatten sich ja nur welche aus der mobilen Pflege gemeldet. Offenbar ganz viele dabei. Carsten über WhatsApp. Milch wartet nicht. Oh, mit einem schönen Foto von deinem riesen Milchlaster. Geil, einen fetten Arsch hat der. Geil. Und Jacqueline schreibt, na ja, Schneiderchen, deine These ist vielleicht gar nicht so falsch, dass ein paar Männer in der Landwirtschaft arbeiten. Allerdings nach einem starken Gewitter schicken wir unsere Männer nicht raus, schreibt Jacqueline ganz liebevoll. Oh, also ein bisschen später anfangen heute, ja?
10: Hi. Morgen jetzt Sven von der Landwirtschaft. Ich bin beim Frühling auf dem AG für die Wintergäste.
1: Alles gut, du, wir wollten nicht stören. Ich hatte schon den Eindruck, entweder ihr seid nicht da oder irgendwas ist mit den Radios in der Fahrerkabine vom Fendt und vom Klaas kaputt. Also es ist ja...
10: Alles gut, der Fendt läuft.
1: Ja, sehr schön. Wo, auf welcher Ecke bist du?
10: Ja, in Hohenbrunn bei Demin.
1: Hoch die Hände.
10: Wochenende.
1: Jetzt Sarah Larsen für alle mit Lush Live 6:32.

0: So ein bisschen geguckt, ja, und gehört, welche Berufsgruppen sind denn so früh in der 6-Uhr-Stunde schon wach. Natürlich auch viele Vereine. An diesem Wochenende ist ja so viel los. Vieles eben auch präsentiert von Ostseewelle. Ne? Habt ihr ja alles in der großen Veranstaltungsübersicht bei ostseewelle.de. 6.43 Uhr. Also zum Beispiel Tanzsportverein Altentreptow, ne, mit der Tanzgruppe The Beat tritt nachher beim Vier-Tore-Fest in Neubrandenburg zum Beispiel auf. Immer volle Hütte am Marktplatz. Noch mehr Vereins-Action mit Rona. Was ist bei euch?
1: Heute ist Entspannte Kuh unser Fahrturnier. Mhm. Da messen sich Ponyfahrer, Großpferdefahrer ein- und zweispännig in ihren Geschicklichkeiten beim Dressurfahren, beim Kegelfahren und kurz nach dem Mittag im Geländefahren.
0: Kurz nach dem Mittag, so viel Programm, das heißt, es geht früh los bei euch, ja?
1: Genau, wir starten ab 9 Uhr, bis die Prüfungen alle durch sind, kurze Mittagspause. Oh. Und dann ab dem Mittag geht es dann los in die Geländeprüfung.
0: Sportlich mit Pferdchen bei euch heute in Spantekow, das ist südwestlich von Anklam. Liebe Grüße.
1: Vielen Dank.
0: Jetzt 6:45 Uhr.

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1: Für alle, bei denen das jetzt um 6.51 Uhr so abläuft, erst kriegt der Hund was zu fressen und dann die Zweibeiner richtig so. Nur so geht das. Schönen guten Morgen am Samstag. Ostseewelle habt ihr an mit Fastboy und Raff.

0: So, unsere Kumpels Baumann und Klausen sind bereit. Die knuddeln wir gleich in der nächsten halben Stunde oder schlagen uns bei dem, was sie erzählen, die Hände vor den Kopf. Das ist manchmal nicht ganz klar. Dermot Kennedy, Funeral aus den aktuellen Charts vorneweg und was von Dua Lipa. Eine Minute vor sieben, guten Morgen.
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7: Sturm bremst Verkehr aus. Fast 600 Tote nach Sturzflut in Nepal. Das Wetter erst trocken, später Regen bis 24 Grad. Guten Morgen, ich bin Adrian Mützel. Das teils stürmische Wetter hat in der Nacht den Verkehr im Land ausgebremst. Auf der B192 zwischen Penkow und Rötz sind mehrere Bäume umgestürzt, genau auf die Fahrbahn. Die Feuerwehr ist ausgerückt und hat vor Ort festgestellt, dass noch weitere Bäume Schaden genommen hatten und ebenfalls drohten umzustürzen. Weil sie die Bäume nachts nicht sicher von der Fahrbahn holen konnten, ist die B192 komplett dicht gemacht worden. Die Straßenmeisterei ist seit den frühen Morgenstunden im Einsatz. In kurzer Zeit sind zwei ältere Menschen hier im Land bei Badeunfällen ums Leben gekommen. Am Donnerstag ist ein 88-Jähriger in der Ostsee vor Nienhagen schwimmen gegangen. Weil er nicht zurückgekommen ist, hat sich seine Lebensgefährtin Sorgen gemacht und die Rettungskräfte alarmiert. Gefunden haben sie ihn dann später tot am Strand. Für den Mann ist jede Hilfe zu spät gekommen. Und am Nachmittag hat ein Zeuge eine leblose Person im Hohen Sprenzer See an der A19 gemeldet. Auch hier haben die Rettungsversuche nichts mehr gebracht. Der 85-Jährige ist bereits tot gewesen.
5: Deutschland und die Welt.
7: Im Himalaya werden nach der schweren Sturzflut immer mehr Opfer geborgen. Die Behörden in Nepal und China sprechen inzwischen von fast 600 Toten. Mehr als 2400 Menschen werden noch vermisst, darunter auch viele Touristen. Es sind auch rund ein Dutzend Deutsche dabei. Am Mittwoch war die riesige Flut aus Wasser, Schlamm und Geröll fast 170 Kilometer weit durch Nepal geströmt. Ganze Ortschaften sind dabei mitgerissen worden.
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7: Die Bundesliga läuft wieder und beim Auftaktspiel des ersten Spieltags am Abend hat der FC Bayern München einen Kantersieg gefeiert. Gegen den VfB Stuttgart stand es am Ende 5:1. 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Und jetzt das Guten Morgenwetter mit André.
0: Aktuelle Mecklenburg-Vorpommern Temperaturen am McDonalds-Kreisverkehr von Anklam sind 17 Grad. Und schöne Grüße an den Kult Burger King in Schwerin am Dreh. Muss er dann essensmäßig zusammenpassen bei den Wetterorten, da sind es aktuell 18. Es wirkt so leicht schwülig heute früh schon, das macht die Feuchtigkeit, die wir von gestern geerbt haben. Der Südwestwind, der ist ordentlich frisch und auch im Zwei-Tage-Trend bleibt der recht kräftig. Heute eine Sonnenscheindauer schon im Schnitt von 7 Stunden, bekommen aber nicht alle gleich viel. Gerade in den Mittagsstunden wird es dann auch nochmal Schauer und Gewitter geben, das auch im Zwei-Tage-Trend bei uns. Jetzt 7.04 Uhr, bester Verkehrsservice für unser Land, Ostseewelle. Alles soweit frei auf den Straßen. Die A14 ist zum Beispiel wieder in Ordnung, aber B192 zwischen Penkow und Rötz durch die Sturmschäden und die umgestürzten Bäume ist hier noch gesperrt. Kommt gut voran, trotzdem Flitzerblitzer. A24 Richtung Hamburg zwischen Zarrentin und Gallin und Richtung Berlin hinter Mainburg. B2 Angermünde, 60er Richtung Autobahn. Das ist der aktuellste Flitzerblitzer-Anhänger, der kam gestern, glaube ich, dazu, ne? B96 Rügenzubringer Richtung Insel, Höhe Rastplatz Rügenblick. B104 Ortsausgang Löcknitz Richtung Pasewalk, beide Seiten. B191 Ortseingang Eldena von Karstädt. B192 kurz vorm Ortsausgang Penzlin Richtung Neubrandenburg. B196 zwischen Lankengranitz und Serams. B321 zwischen Warsow und Pampow mobil aufgebaut. Danke, Thorsten. Und Wismar am Weißen Stein stadtauswärts. Wo habt ihr was entdeckt? Bitte ruft gleich durch. Studio Hotline ist 0381 49 78 110. Denn keiner meldet mehr aktuelle Flitzerblitzer.
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0: Kollege Adrian Mützel in den Nachrichten, hallo.
7: So langsam lohnt es sich auch mal die Jalousien aufzumachen, stelle ich gerade fest.
0: Kannst du es nochmal hörbar bitte machen?
7: Warte, ich gehe mal ran.
0: Das ist kein eingespielter Soundeffekt, das ist alles live und alles echt, ihr Lieben. Ja.
7: Wir lieben Live-Radio.
0: Schönen guten Morgen. Ich lass auf. Die Sonne grinst hier so schön rein. Ja. André Schneider hier in Vertretung für Elisabeth Reinhold und wir sind mit Dua Lipa Training Season verabredet.

0: 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Für die Vereine machen wir uns ja auch immer ganz, ganz dolle stark. 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Und Holger hat mit seinem Verein für die Region Rostock noch einen spannenden Tipp für uns, wa?
1: Heute in Papendorf. Der Dorfclub Papendorf veranstaltet Kampf der Dörfer unten auf der Warnow, Wanderrastplatz in Papendorf.
0: Und was heißt Kampf der Dörfer?
1: Ja, Kampf der Dörfer heißt, da treten 10 Teams an aus 10 Dörfern, aus Papendorf, Wildemo, Niendorf, Krostove, Pölchow, Dommersdorf, Lambrechthagen, Kritzmoor, und die fahren gemeinsam in 2 Booten gegeneinander Drachenboot.
0: Ach, krasse, geile Scheiße.
1: Also wer Lust hat, ja? Ab 10 Uhr geht das erste Rennen los. Und dann bis heute Nachmittag 16 Uhr, 16.30 ungefähr, so ist die Siegerehrung.
0: Vielen Dank. Alles Liebe. Dankeschön.
1: Danke.
0: 7.14 Uhr.

hast du zu Hause frei, willst du schönes Samstagsfrühstück machen jetzt um 7.17 Uhr und stellst fest, die Lieblingsmarmelade ist alle. Gut, dass seit 7 Uhr die Discounter und Supermärkte aufhaben. Ne? Schnell rübersprinten. Macht er als Joggerchen Ostseewelle. Mit dem Knopf im Ohr weiterhören, so ist gut. Jetzt Nick Kamen.

0: das wissen. Ich sage eben so, Mensch, 7.17 Uhr, also jetzt ist es 7.20 Uhr. Ich sage eben, also anders, wir fangen nochmal an. Vor 3 Minuten sage ich, Mensch, wenn die Marmelade aus ist. Gut, die Discounter sind ja jetzt auf und die Supermärkte seit 7 Uhr. Könnt ihr ja einkaufen gehen. So, also Dennis aus Sassnitz von Rügen.
1: Zum Vergnügen nach Rügen.
0: Unser Rewe in Sassnitz ist seit 6 Uhr auf. Alles klar, schöne Grüße. Dagegen aber Anja vom Dorf. Was machen denn die vom Dorf? Schreibt sie, die keinen Supermarkt um die Ecke haben. Richtig, ich habe für die Städte gedacht, naja, wenn du auf dem Dorf nicht die richtige Marmelade direkt auf dem Tisch hast, dann gehst du in den Keller gucken, was noch eingemacht da ist. Ja, so einfach ist es doch. Oder fragst einen Nachbarn, so geht das. Schönen guten Morgen. Jetzt hören wir mal auf den Frühstückstisch von Baumann und Klausen.
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4: Morgens, Alfred. Na, wie ist?
5: Ach, gut, Herrn Zwerner, Wochenende. Ich habe die Füße hochgelegt und freue mich auf unser sauberes Zuhause.
4: Aha.
5: Ach, wie schön, dass ich eine Ehefrau habe, die sich nichts Besseres vorstellen kann, als den ganzen Tag zu putzen, zu kochen und sich um das Wohlergehen der Familienmitglieder zu kümmern.
4: Ja, weil sie total unter Druck steht.
5: Nein. Weil das ihr Seelenplan ist, Hans Werner.
4: Ach, niemals.
5: Ja, klar. Außerdem steht es im Ehevertrag.
4: Moment, im Ehevertrag stehen Ihre Tätigkeiten?
5: Exakt. Da steht ja auch, dass ich das Geld nach Hause absetzen muss, bringen muss.
4: Ich bin da, glaube ich, einer ganz heißen Sache auf der Spur.
5: Echt? Erzähl, worum geht's denn?
4: Ja, um dich, Mann, und deine emotionale Erpressung.
5: Was? Ich emotionale Erpressung?
4: Ja klar, ich meine, du weißt, wie sehr Ella darauf achtet, was andere über euch erzählen.
5: Genau.
4: Ja, und neulich, da hast du gesagt, du würdest dir die lokale Presse auf den Hals setzen, wenn sie die Fenster nicht putzt.
5: Ach, das war doch nur ein Spaß, Hans Werner.
4: Ein Spaß?
5: Du kennst mich doch, das war doch nicht ernst gemeint.
4: Und warum ist sie dann sofort aufgesprungen und hat die Fenster geputzt?
5: Oh, Missverständnis, Havel, großes Missverständnis. Das wäre ja so, als würde man planen, eine Zuckersteuer auf Cola Zero zu erheben.
4: Dringendes Realitätsabgleichskäffchen.
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1: Frische Girl Group aus Großbritannien. Flo mit Lick It gibt's gleich aus den aktuellen Charts. Tiffany Harris verwöhnt uns mit Vertigo und alle Farben. Baby Goodbye, alle Farben ja im nächsten Jahr beim großen Heringsdorf Open Air auf der Insel Usedom. Bleibt dran, Ostseewelle sagt guten Morgen.
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5: 7.29 Uhr jetzt das Guten-Morgen-Update bei Ostseewelle. Im Nachrichtenstudio ist Adrian Mützel.
6: Vertrauensbruch bei der AfD. Sascha Gläser, Direktkandidat für die anstehende Landtagswahl, ist früher Bankräuber gewesen. Aus der Partei heißt es, dass man davon keine Kenntnis hatte. Gläser hatte bereits versichert, dass er sein Mandat im Falle einer Wahl nicht annehmen werde. Das teils stürmische Wetter hat im Land für Unfälle und Sperrungen gesorgt. Bei Platzregen sind auf der A20 zwei Autos zusammengekracht, an der Seenplatte sind zahlreiche Bäume umgestürzt. Der mutmaßliche Täter der Brandenburger Schule in Neuzittau sitzt in U-Haft. Der 19-Jährige hatte hier am Donnerstag zwei Menschen erstochen.
5: Alles, was wichtig ist, gibt's gleich wieder um 8 in den Nachrichten und jederzeit zum Nachhören in der knallroten Ostseewelle-App. Nach Tessin am Echoberg, da ist heute Motocross-Action, die Cross-Finals, ab 12 Uhr die ersten Rennen, Zeittrainings jetzt schon am Vormittag, drumherum viel Programm und Tombola. Und hier am Echoberg Motocross beim MCC Tessin jetzt 19 Grad. Heute gibt's am frühen Nachmittag ein paar Schauer, sonst 7 Stunden Sonnenschein dauern, fescher Wind kommt von Südwest. Zwei Tage Trend, häufiger Regen um 22 Grad. 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Zwischen Penkow und Rötz noch gesperrt, B192, muss ich mal in die Runde fragen. Gerne gleich anrufen und Bescheid geben fürs Update. Und Grüße nach Lage im Landkreis Rostock. In einer halben Stunde um 8 ist Feuerwehrjubiläum dann angesagt. Bis 17 Uhr ist deswegen rund um den Schützenplatz und die Franz-Süsemihl-Straße gesperrt. In Lage kann man ja eh schön zu Fuß oder mit dem Fahrrad hin zu den Festivitäten. Flitzerblitzer. B2 Angermünde 60er Richtung Autobahn. B96 Rügenzubringer Richtung Inselhöhe Rastplatz Rügenblick. B104 Ortsausgang Löcknitz Richtung Pasewalk beidseitig. B189 zwischen Pritzwalk und Wittstock Höhe Chemnitz beidseitig. B192 kurz vorm Ortsausgang Penzlin Richtung Neubrandenburg. B321 zwischen Warsow und Pampow. Kommt gleich mit rein, 0381 49 78 110, Bohne.
7: Auf der B208 zwischen Mühleneichsen und Godin wird gerade der Blitzer eingemessen.
5: Dankeschön, guten Morgen. Keiner meldet mehr aktuelle Flitzerblitzer.
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0: Und was machen wir heute? Na, das zum Beispiel. Ostseewelle 7.43 Uhr.
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0: Schaukämpfe am Strand. Die Wikinger sind da am Nordstrand von Göhren auf Rügen.
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0: Ja, und das Wichtigste wahrscheinlich zuerst, das sind die Schaukämpfe, ne? Wann sind sie? 14 und 17.30 Uhr heute. Und morgen Vormittag gleich um 11. Jawohl, die Wikinger-Tage sind bis einschließlich Sonntag am Nordstrand von Göhren. Wikinger, Lagerleben, Musik, Handwerk gibt alles. Viel Spaß beim Erleben. Lasst uns in unsere Sporthauptstadt hier in der Küstenregion nach Rostock hören. Die Seawolves, Basketball, machen Familienfest mit euch. Nachher 14 Uhr in der Stadthalle Rostock. Ne? Hohe Decken für die langen Jungs. Und die Rostocker Robben, Beachsoccer, Strandfußball, spielen am Nachmittag so 16:30 in Warnemünde um die deutsche Beachsoccer-Meisterschaft. Strandarena Warnemünde, Eintritt ist frei. Familien- und Kinderfest gibt's außerdem in Retschow. Das ist südlich von Bad Doberan. Startet 13 Uhr. Und das nennt sich richtig Glückskind-Festival mit Live-Musik von Isa Glücklich. Kennen etliche, ne? 15 Uhr tritt sie auf. Gezaubert wird dann auch am Nachmittag. Tombola läuft sowieso. Festwiese hinter der Kita. In Retschow. Südlich von Bad Doberan. Ab 13 Uhr. Schönen Familientag.
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0: Ich bin ja durchaus bereit, mich selber zu quälen. Hab mir gerade ein bisschen Joghurt in Becher gemacht mit ein bisschen Müsli drauf, so batsch, batsch. Aber bei euch riecht's bestimmt nach Rührei mit Zwiebeln und Tomaten gerade, oder? In der Küche? 7.56 Uhr, perfekte Rührei-Zubereitungszeit in den Familien. Ostseewelle, guten Morgen. Wir geben euch gleich Nelly Furtado auf die Ohren. Aktuelles von Ed Sheeran und Martin Garrix, Repeat It. Und richtig schön reinhauen beim Frühstück mit Bibi Rexha aus den Charts.
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12: AfD-Kandidat verschweigt Bankräuber-Vergangenheit. Schulangreifer in Brandenburg sitzt in U-Haft. Das Wetter, trocken, später Regen bis 25 Grad. Guten Morgen, ich bin Adrian Mützel. Sascha Gläser, Direktkandidat der AfD für die anstehende Landtagswahl, hat seiner eigenen Partei etwas Wichtiges verschwiegen. Er ist ein verurteilter Bankräuber. Gläser hatte 2012 eine Bank in Duisburg überfallen. Dafür ist er zu 2,5 Jahren Gefängnis verurteilt worden. Das Problem sei aber laut AfD nicht, dass er die Tat begangen hatte, sondern dass er nicht mit offenen Karten gespielt hat. Der AfD-Landesvorstand hat erst gestern Abend davon erfahren. Man bekenne sich ausdrücklich zur Resozialisierung, heißt, wer für begangene Straftaten die Konsequenzen getragen hat, muss die Möglichkeit bekommen, wieder am gesellschaftlichen und politischen Leben teilzunehmen. Kurios, selbst im Führungszeugnis des Politikers taucht der Überfall nicht auf. Gläser hat bereits angekündigt, sein Mandat im Falle einer Wahl nicht anzunehmen. Gleich mehrfach hat das Wetter für Stress und Stau auf den Straßen gesorgt. Auf der A20 ist ein Passatfahrer Höhe Schönberg unterwegs gewesen. Weil hier Platzregen eingesetzt hat, ist er mit Warnblinker auf der Standspur weitergefahren. Hier hat ihn ein anderes Fahrzeug gerammt. 5 Menschen sind bei dem Unfall leicht verletzt worden. Schaden knapp 73.000 Euro. Und auf der B192 zwischen Penkow und Rötz sind mehrere Bäume auf die Fahrbahn gestürzt. Weil die Feuerwehr die Bäume nachts nicht sicher von der Fahrbahn holen konnte, ist die B192 komplett dicht gemacht worden.
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12: Nach dem mutmaßlichen Doppelmord an einer Schule im brandenburgischen Neuzittau sitzt der Verdächtige in U-Haft. Ein Haftrichter hatte das angeordnet. Der 19-Jährige soll am Donnerstag an der Schule seine 18-jährige Ex-Freundin und einen Erzieher, der dazwischen gegangen ist, getötet haben. Geäußert hat sich der junge Mann bisher nicht zu den Vorwürfen. Beim Hackerangriff auf die Berliner Verwaltung haben die Täter nach eigenen Angaben über 1,4 Millionen Dateien durchsucht, darunter Personalakten, Passwörter und Ausweisdaten, aber auch Daten zur Verletzlichkeit der Wasserversorgung. Entsprechende Screenshots kursieren im Darknet. Die Hackergruppe verlangt 30 Bitcoins für die gestohlenen Daten, umgerechnet 2 Millionen Euro. Der Berliner Senat sagt, wir lassen uns nicht erpressen. 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Und jetzt das Wetter.
11: Das Guten Morgenwetter, egal wie es wird. 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
13: Vor der Bäckerei Blunk im Seebad Ahlbeck 17 Grad, am Bäcker Görlitz in Neukalles bei Dömitz 14. Topwerte heute so um 23 Grad bei uns in Mecklenburg-Vorpommern. Es ist erstmal trocken bis in die Mittagszeit. Sonne ja, mit so einer milchigen Wolkenschicht davor. Danach gibt es mal Schauer. Der Südwestwind bleibt auch im Zwei-Tage-Trend für uns da. Gewitter sind möglich, immer über 20 Grad. 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Die B192 zwischen Penkow und Rötz ist durch die umgestürzten Bäume weiter gesperrt. Ab jetzt im Stadtverkehr Lage im Landkreis Rostock bis 17 Uhr die Sperrung in Lage wegen des Feuerwehrjubiläums rund um den Schützenplatz. Flitzerblitzer stehen, B2 Angermünde 60er Richtung Autobahn, B189 zwischen Pritzwalk und Wittstock, B191 Ortseingang Eldena aus Karstädt kommend, B208 zwischen Mühleneixen und Gottin. B321 zwischen Warsow und Pampow, zwischen Markgrafenheide und Hinrichshagen auf dem Waldparkplatz, Wismar am Weißen Stein stadtauswärts. Wo habt ihr was entdeckt? Studio Hotline 0381 49 78 110, denn keiner meldet mehr aktuelle Flitzerblitzer.
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13: Im Nachrichtenstudio Adrian Mützel.
12: Herzlich willkommen.
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14: Guten Morgen, Herr Schneider.
13: Moin, in Vertretung für Elisabeth Reinhold heute hier. So, jetzt haben wir kurz nach 8. Ja, schöne Grüße nochmal an alle, die schon kurz nach 6 bei uns hier in der Show waren. Ganz egal, ob mobiler Pflegedienst oder im Supermarkt oder in der Landwirtschaft. Alle sind schon wach. Jetzt begrüßen wir auch die, die heute frei haben und sagen Hallo. 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

0: Wunderbaren guten Morgen, Ostseewelle, euer Samstag mit der ganzen Familie und mit euren Lieblingshits. Cutting Crew für die 80er gibt's gleich. Und alle aktuellen Beats, wie sich's gehört, Burna Boy und Shakira, Die Die. Teddy Swims, Mr. Know-It-All. Gleich bei Ostseewelle, wir haben jetzt 8:54.
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0: Sportlich aufgerundet, 8:30, wer es exakt braucht, 8.28 Uhr. Hier ist das Guten Morgen-Update bei Ostseewelle im Nachrichtenstudio. Adrian Mützel.
10: Vertrauensbruch bei der AfD. Sascha Gläser, Direktkandidat für die anstehende Landtagswahl, ist früher Bankräuber gewesen. Aus der Partei heißt es, dass man davon keine Kenntnis hatte. Gläser hat bereits versichert, dass er sein Mandat im Falle einer Wahl nicht annehmen werde. Das teils stürmische Wetter hat im Land für Unfälle und Sperrungen gesorgt. Bei Platzregen sind auf der A20 zwei Autos zusammengekracht, an der Seenplatte sind zahlreiche Bäume umgestürzt. Bei dem Cyberangriff auf die Berliner Verwaltung haben die Hacker offenbar über 1 Million Daten erbeutet. Für die Auslosung fordern sie Bitcoin im Wert von 2 Millionen Euro. Aus Berlin heißt es, wir lassen uns nicht erpressen.
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0: Hallo nach Fischland. Ja? Grüße nach Wustrow. Ihr habt gleich ab 10 Uhr euer Wustrower Seebrückenfest. Dazu gibt's auch Seenotretterübung und dazu ein Strand-Open-Air den ganzen Tag. Sehr geil. Hier in Wustrow jetzt aktuell 17 Grad. Wir freuen uns über eine Sonnenscheindauer heute von 6 Stunden. Ja, das muss schon mit Freude zu tun haben, weil der Zwei-Tage-Trend wird noch ein bisschen grauer und die Regenwahrscheinlichkeiten steigen im Zwei-Tage-Trend noch mehr. Da ist heute in der Nachmittagszeit der kleine Schauer ja nichts dagegen. Es bleibt bei Wind aus Südwest. 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Es ist 8:30. B192 zwischen Penkow und Rötz, weiterhin gesperrt. Da müssen noch Bäume von der Straße geräumt werden. Und im Stadtverkehr Lage bis 17 Uhr wegen des Feuerwehrjubiläums rund um den Schützenplatz Sperrungen. Flitzerblitzer auf der A24 Richtung Hamburg zwischen Zarrentin und Gallin und Richtung Berlin hinter Mainburg. B104 Ortsausgang Löcknitz Richtung Pasewalk beidseitig. B191 Ortseingang Eldena von Karstädt aus. B196 zwischen Lang Franken, Granitz und Serams, B208 zwischen Mühlen-Eixen und Gordin, B321 zwischen Warsow und Pampow. Wo habt ihr noch was entdeckt? 0381 49 78 110. Hi, Namensvetter.
12: Guten Morgen, hier ist der André. Ich wollte einen Blitzer versetzen. Der ist Schwerin Ortsausgang Richtung Medewege auf der B106.
0: Dankeschön und gute Fahrt. Keiner meldet mehr. Aktuelle Flitzerblitzer.
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Diese Woche haben wir im Guten Morgen bei Ostseewelle den 70. Geburtstag der Bravo gefeiert. Ne, eure Erlebnisse mit Dr. Sommer und den ersten Starschnitten. Wer kann mehr als 70? Nur Mickey Maus, natürlich. Für manche war nach der Wende neben Bravo auch das Mickey Maus Magazin total angesagt. Mickey Maus Magazin feiert 75. Geburtstag, exakt heute 75. Und dazu haben Dagobert, Mickey, Tick, Trick und Track auch eine Sonderausgabe bekommen. Die ist überall jetzt im Bahnhofskiosk und im Zeitschriftenhandel. So für regnerische Phasen jetzt am Wochenende sei das mal erwähnt, ja. Cutting Crew aus den 80ern jetzt und gleich am Samstag Frisches von Purple Disco.

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0: wovon sollen wir träumen? Ne? Zum Beispiel, dass das fast leere Glas mit der Nuss-Nougat-Creme wieder voll wird. Oder dass sich die Pfanne mit dem Schinkenrührei wieder von selbst auffüllt. Das ist ja, Frieda Gold, wovon sollen wir träumen, ist halt sehr tageszeitabhängig, wenn der Titel läuft, was man dann so für Gedanken hat, wa? Ostseewelle, schönes Familienfrühstück. Der Samstag ist da, gleich mit alle Farben, mit Fastboy und Loy. Red Eyes gibt's aus den aktuellen Charts.
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11: AfD-Kandidat verschweigt Bankräuber-Vergangenheit. Hacker erbeuten Millionen Berliner Daten. Das Wetter trocken, später Regen bis 25 Grad. Guten Morgen, ich bin Adrian Mützel. Sascha Gläser, Direktkandidat der AfD für die anstehende Landtagswahl, hat seiner eigenen Partei etwas Wichtiges verschwiegen. Er ist ein verurteilter Bankräuber. Gläser hatte 2012 eine Bank in Duisburg überfallen. Dafür ist er zu 2,5 Jahren Gefängnis verurteilt worden. Das Problem sei aber laut AfD nicht, dass er die Tat begangen hatte, sondern dass er nicht mit offenen Karten gespielt hat. Der AfD-Landesvorstand hat davon erst gestern Abend erfahren. Man bekennt sich ausdrücklich zur Resozialisierung, heißt es. Wer für begangene Straftaten die Konsequenzen getragen hat, muss die Möglichkeit bekommen, wieder am gesellschaftlichen und politischen Leben teilzunehmen, heißt es von der AfD. Kurios, selbst im Führungszeugnis des Politikers taucht dieser Überfall nicht auf. Gläser hat bereits angekündigt, sein Mandat im Falle einer Wahl nicht anzunehmen. Gleich mehrfach hat das Wetter für Stress und Stau auf den Straßen gesorgt. Auf der A20 ist ein Passatfahrer Höhe Schönberg unterwegs gewesen. Weil hier Platzregen eingesetzt hat, ist er mit Warnblinker auf der Standspur weitergefahren. Ein anderer Fahrer hat das Fahrzeug gerammt. 5 Menschen sind bei dem Unfall leicht verletzt worden. Schaden knapp 73.000 Euro. Und auf der B192 zwischen Penkow und Rötz sind mehrere Bäume auf die Fahrbahn gestürzt. Weil die Feuerwehr die Bäume nachts nicht sicher von der Straße holen konnte, ist die Bundesstraße komplett dicht gemacht worden.
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11: Beim Hackerangriff auf die Berliner Verwaltung haben die Täter nach eigenen Angaben über 1,4 Millionen Dateien durchsucht. Darunter Personalakten, Passwörter und Ausweisdateien, aber auch Daten zur Verletzlichkeit der Wasserversorgung. Entsprechende Screenshots kursieren im Darknet. Die Hackergruppe verlangt 30 Bitcoin für die gestohlenen Daten, umgerechnet 2 Millionen Euro. Der Berliner Senat sagt, wir lassen uns nicht erpressen.
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11: Die Bundesliga läuft wieder und beim Auftaktspiel des ersten Spieltags am Abend hat der FC Bayern München einen Kantersieg gefeiert. Gegen den VfB Stuttgart stand es hier am Ende 5:1. 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Und jetzt das Wetter.
0: Manche in Anklam und Demmin spüren es von Osten. Mensch, von daher muss doch die Sonne kommen, ne? Ja, aktuelles Usedom.
13: Schmusedom.
0: Wieder Sonneninsel. Ja, in der Lewitz in Mecklenburg gibt's nur Grau am Himmel. Zwischendurch für alle mal ein bisschen Schauer in Mecklenburg-Vorpommern. Von West nach Ost zieht's durch. Die Temperaturen im Schnitt bei 23 Grad. Aktueller Mühlenbäcker in Schwerin am Pfaffenteich 15. Vor der Bäckerei Jaretzke in Teterow 16. Auch im Zwei-Tage-Trend Tröpfels am Montag Gewitter. 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B192 zwischen Penkow und Rötz, weiter durch die Sturmschäden die Sperrung. Gute Fahrt überall, Flitzer, Blitzer, A24 Richtung Hamburg zwischen Zarrentin und Galin, dann Richtung Berlin hinter Mainburg. B2 Angermünde, 60er Richtung Autobahn. B196 Rügenzubringer Richtung Inselhöhe, Rastplatz Rügenblick. B104 Ortsausgang Löcknitz Richtung Pasewalk, beidseitig. B106 Schweriner Umgehung Richtung Medewege. B189 zwischen Pritzwalk und Wittstock, Höhe Chemnitz, beide Richtungen. B191 Ortseingang Eldena von Karstedt aus. B196 zwischen Lankenranitz und Serams. B208 zwischen Mühleneixen und Gordin. B321 in Warsow Richtung Wandenitz. Zwischen Markgrafenheide und Hinrichshagen stehen sie. Wo habt ihr was entdeckt? 0381 49 78 110. Denn keiner meldet mehr. Aktuelle Flitzer Blitzer.
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0: Kollege Adrian Mützel ist im Nachrichtenstudio.
14: Schönen guten Morgen.
15: Guten Morgen, Herr Schneider.
0: Hallo, in Vertretung für Elisabeth Reinhold. Ich habe gerade mal auf den Live-Ticker geguckt. Also Zecheriner Brücke B110. Wer da kurz Zeit hat, mal links und rechts zu gucken, da müsste jetzt so ein Stand-Up-Paddler am Penisstrom sein. Das ist ein ganz bekannter und ganz berühmter, der versucht nämlich was wahnsinnig Irres. Hatten wir auch im Guten Morgen in dieser Woche. Gleich dazu mehr um kurz nach 10. Wahrscheinlich auch mit großer Ankunftsparty. Und hier sind Benson Boone und Fastboy.

seit zwei Wochen war das ja so wahnsinnig doll mit den Spritpreisunterschieden, ne? Wer in Richtung Polen unterwegs war oder an sich häufiger privat oder beruflich Grenzgänger ist, hat es ja gemerkt, du zahlst drüben maximal 1,54 pro Liter. Also E10, das vermischte schon. Und in Deutschland bis zu 2,20. Das ist doll. Ne? Wir tun was gegen den Spritpreiswahnsinn, wenn du eben nicht drüben tanken kannst, sondern du musst hier an die Tanke, weil du das ja zeitlich gar nicht anders hinkriegst. 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

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A20 zwischen Kreuz Wismar und Wismar Mitte, Gegenstände auf der Fahrbahn. Gegenstände auf der Fahrbahn A20 zwischen Kreuz Wismar und Wismar Mitte. Vorsicht, das ist die A20 Richtung Lübeck.

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3: 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Genießt euer Familienwochenende. 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Gleich Chris de Serendi mit Good Old Days. Das ist Mucke zum Genießen, frisch aus den Charts. Kato und John, Turn the Lights Off für die richtige Energie. Kommt auch, bleibt dran.
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3: Genau 9:30 Uhr, hier ist das Guten Morgen-Update bei Ostseewelle. Nachrichtenstudio Adrian Mütze.
12: Vertrauensbruch bei der AfD. Sascha Gläser, Direktkandidat für die anstehende Landtagswahl, ist früher Bankräuber gewesen. Aus der Partei heißt es, dass man davon keine Kenntnis hatte. Gläser hat bereits versichert, dass er sein Mandat im Falle einer Wahl nicht annehmen werde. In einer Rostocker Straßenbahn sind 7 Menschen verletzt worden. Bei einem Streit hatte ein Unbekannter Reizgas versprüht und ist dann geflüchtet. Die Polizei sucht den Verdächtigen jetzt. Bei dem Cyberangriff auf die Berliner Verwaltung haben die Hacker offenbar über 1 Million Daten erbeutet. Für die Auslösung fordern sie Bitcoin im Wert von 2 Millionen Euro. Aus Berlin heißt es, wir lassen uns nicht erpressen.
3: 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Hallo in Barth, in Vorpommern-Rügen, gleich ab 12 euer Festumzug und am Nachmittag Tonnen abschlagen, hoch zu Pferd. Ne? Barther Amtstonnenfest ist heute Nachmittag und aktuell in Barth jetzt 15 Grad. Von Westen her mehr Wolken heute. Schauer vor allem an der Küste und im mittleren Mecklenburg. Topwerte im Schnitt 23. Morgen wieder wechselhaft mit Pfützchentropfen, Gewitter dann am Montag. 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Landkreis Mecklenburgische Seenplatte B192 zwischen Penkow und Rötz. Durch die Sturmschäden bleibt es weiter gesperrt. Wir haben gerade mit den Kollegen von der Freiwilligen Feuerwehr aus Göhren-Lebin telefonieren können. Das wird wohl mit der Sperrung bis Montag früh noch so gehen, weil das Problem ist nicht komplett gelöst, wenn die umgestürzten Bäume weg sind. Da ist so viel in den Baumkronen angeknackst. Was da noch passieren kann, darum müssen sie sich nämlich auch noch übers Wochenende kümmern. Deswegen bleibt diese Sperrung bis Montag, B192 zwischen Penkow und Rötz. Ansonsten gute Fahrt für alle Flitzerblitzer. A24 Richtung Berlin hinter Mainburg. B2 Angermünde, die 60er Richtung Autobahn. B104 Ortsausgang Löcknitz Richtung Pasewalk, beide Richtungen. Und Schwerin-Medewege Richtung Wismar hoch. B189 zwischen Pritzwalk und Wittstock, Höhe Chemnitz, beide Richtungen. B192 kurz vorm Ortsausgang Penzlin Richtung Neubrandenburg. B208 zwischen Mühleneixen und Gordin. B321 in Warsow Richtung Bandenitz. Zwischen Schwerin und Kriewitz hinter Waldschlösschen, da stehen sie auch. Zwischen Markgrafenheide und Hinrichshagen und Wismar am Weißen Stein. Stadtauswärts. Wo habt ihr was entdeckt? Studio Hotline 0381 49 78 110. Denn keiner meldet mehr aktuelle Flitzerblitzer.
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0: direkt hier in der Heimat, direkt vor unserer Haustür, ist so viel los heute zum Beispiel und das ganze Wochenende. Lasst uns mal reinhören. Ostseewelle 9.46 Uhr.
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2: Schaukämpfe am Strand. Die Wikinger sind da am Nordstrand von Göhren auf Rügen.
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2: Ja, und das Wichtigste wahrscheinlich zuerst, das sind die Schaukämpfe, ne? Wann sind sie? 14 und 17.30 Uhr heute. Und morgen Vormittag gleich um 11. Jawohl, die Wikinger-Tage sind bis einschließlich Sonntag am Nordstrand von Göhren. Wikinger, Lagerleben, Musik, Handwerk gibt alles. Viel Spaß beim Erleben. Lasst uns in unsere Sporthauptstadt hier in der Küstenregion nach Rostock hören. Die Seawolves, Basketball, machen Familienfest mit euch. Nachher 14 Uhr in der Stadthalle Rostock. Ne? Hohe Decken für die langen Jungs. Und die Rostocker Robben, Beachsoccer, Strandfußball, spielen am Nachmittag so 16:30 in Warnemünde um die deutsche Beachsoccer-Meisterschaft. Strandarena Warnemünde, Eintritt ist frei. Familien- und Kinderfest gibt es außerdem in Retschow. Das ist südlich von Bad Doberan. Startet 13 Uhr. Und das nennt sich richtig Glückskind-Festival mit Live-Musik von Isa Glücklich. Kennen etliche, ne? 15 Uhr tritt sie auf. Gezaubert wird dann auch am Nachmittag. Tombola läuft sowieso. Festwiese hinter der Kita. In Retschow. Südlich von Bad Doberan. Ab 13 Uhr. Schönen Familientag.
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12: AfD-Kandidat verschweigt Bankräuber-Vergangenheit. Hacker erbeuten Millionen Berliner Daten. Guten Tag, ich bin Adrian Mützel. Sascha Gläser, Direktkandidat der AfD für die anstehende Landtagswahl, hat seiner eigenen Partei etwas Wichtiges verschwiegen. Er ist ein verurteilter Bankräuber. Gläser hatte 2012 eine Bank in Duisburg überfallen. Dafür ist er zu 2,5 Jahren Gefängnis verurteilt worden. Das Problem sei aber laut AfD nicht, dass er die Tat begangen hatte, sondern dass er nicht mit offenen Karten gespielt hat. Der AfD-Landesvorstand hat davon erst gestern Abend erfahren. Man bekenne sich ausdrücklich zur Resozialisierung, heißt es. Wer für begangene Straftaten die Konsequenzen getragen hat, muss auch die Möglichkeit bekommen, wieder am gesellschaftlichen und politischen Leben teilzunehmen. Kurios, selbst im Führungszeugnis, das der Vorstand überprüft hatte, taucht der Überfall nicht auf. Gläser hat bereits angekündigt, sein Mandat im Falle einer Wahl nicht anzunehmen. In einer Rostocker Straßenbahn sind am Abend 7 Menschen verletzt worden. Hier sind ein Mann und eine Frau mitgefahren. Die beiden hatten offenbar Streit mit einer Gruppe Jugendlicher. Die Auseinandersetzung ist eskaliert und der Mann hat Pfefferspray gezogen und das in der Bahn versprüht. Die Bahn hat dann am Friedrich-Engels-Platz gestoppt. Hier haben der Mann und die Frau die Bahn verlassen. Die Polizei sucht die Flüchtigen jetzt. Lange dauern dürfte die Suche aber nicht, denn alle Straßenbahnen sind videoüberwacht.
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12: Bundesarbeitsministerin Baas hat Zweifel an der geplanten Pflicht zur Krankschreibung ab dem ersten Tag geäußert. Die SPD-Vorsitzende sagt, Menschen könnten mit einem leichten Infekt sofort zum Arzt gehen und sich eine ganze Woche krankschreiben lassen, statt nur kurz auszufallen. Die verpflichtende Krankschreibung ab dem ersten Tag ist ein Kompromiss der schwarz-roten Koalition. Beim Hackerangriff auf die Berliner Verwaltung haben die Täter nach eigenen Angaben über 1,4 Millionen Dateien durchsucht, darunter Personalakten, Passwörter und Ausweisdateien, auch Daten zur Verletzlichkeit der Wasserversorgung. Entsprechende Screenshots kursieren im Darknet. Die Hackergruppe verlangt 30 Bitcoins für die gestohlenen Daten, umgerechnet 2 Millionen Euro. Der Berliner Senat sagt, wir lassen uns nicht erpressen. 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
14: Am Bäckergrätsch in Greifswald, Wolgaster Straße, 18 Grad. Da kommen wir mal dran vorbei, wenn wir zum Volksstadion laufen. Rostock am Bäcker Mertins in Gelsdorf, 19. Heute im Schnitt, Topwert 23 Grad. Sonnenscheindauer, ja, 7 Stunden. Das meiste auf der Sonneninsel. Usedom, der Wind mäßig aus Südwest. Zwei Tage Trend. Auch morgen wird es immer wieder Regenschauer geben, wohl mehr als heute, und Gewitter dann für den Montag. Das ist der beste Verkehrsservice für unser Land. Ostseewelle um 10.03 Uhr. Mecklenburgische Seenplatte B192. Der Abschnitt zwischen Pankow und Rötz bleibt bis Montag früh gesperrt. Sturmschäden müssen da weggeräumt werden. Nicht nur die umgestürzten Bäume selber, sondern auch das ganze Angeknackste in den Baumkronen. Stadtverkehrlage im Landkreis Rostock. Bis 17 Uhr gibt es noch Behinderung durch das schöne Feuerwehrjubiläum in Lage. Rund um Schützenplatz und Franz-Süsemihl-Straße heißt lieber zu Fuß und Fahrrad als mit dem Auto. Für Autos ist da nämlich dicht. Flitzerblitzer. A24 Richtung Hamburg zwischen Zarrentin und Galin und Richtung Berlin hinter Mainburg. B104 Ortsausgang Löcknitz Richtung Pasewalk beidseitig und Schwerin-Medewege hinter den Kliniken Richtung Wismar hoch. B191 Ortseingang Eldena von Karstedt aus. Mario sagt B208 zwischen Mühleneixen und Gordin. Schöne Grüße, danke. B321 hinterm Waldschlösschen Richtung Kriewitz, Wismar am Weißen Stein. Danke fürs Durchrufen.
15: Wismar aus Hagenow. Ich wollte mich bitte melden auf der 321 zwischen Warsow und Pampow im Wald in der 70er Zone.
14: So machen wir das. Dankeschön. 0381 49 78 110. Denn keiner meldet mehr. 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
14: Im Nachrichtenstudio, Kollege, ach, da war das L wollte früher raus. Im Nachrichtenstudio, Kollege Adrian Mütz.
12: Das L ist stumm. Herzlich willkommen.
14: Steht bei dir am Wochenende noch was Schönes an?
12: Bisschen Schlaf nachholen und... Ja. Die Sonne genießen, sofern sie noch da ist. Ach, Pool abpumpen morgen.
14: Okay, Pool abpumpen, viel Spaß bei der Sonne. Ich gebe alles, was ich habe für die Sonnenscheindauerberechnung, dass da noch ein bisschen was für dich dazukommt.
16: Guten Morgen, Herr Schneider.
14: Hallo, heute in Vertretung von Elisabeth Reinhold. Wir gehen jetzt gleich mit Robin Schulz hier in die Vollen, AM to PM.

0: Ganz genau, 10:45 Uhr, 10:15 Uhr, Ostseewelle habt ihr an schönen Samstag aus der vergangenen Woche. Elisabeth Reinhold und Uwe 169 anhalb Wörlitzer, unser Guten Morgen-Team am Start. Was schwatzt ihr denn da schon wieder?
1: Ich weiß, Schneidi, der trinkt immer gern Ingwertee.
2: Ja.
1: Immer den zweiten Aufguss von mir. Ich habe ihm jetzt mal einen zweiten mitgebracht.
2: Das ist aber lieb.

0: Schneidi.
1: Und wir haben natürlich ein Highlight aus der Woche mitgebracht.
0: Oh ja, und da hatten wir diese Woche ein sehr lustiges Gespräch mit einem verrückten Extremsportler. Michael Walter, der fährt 650 Kilometer von Halle an der Saale bis zur Insel Usedom und das mit einem Stand-Up-Paddleboard.
1: Er ist durch die ganzen Flüsse und Kanäle geschippert und hat uns mal erzählt, wie er unterwegs eigentlich Pipi macht und warum er sich diese Strecke überhaupt antut.
2: Ich mache sowas ja seit ungefähr 18 Jahren mit meinem Zero Emissions Projekt und ich verbinde Sport und Meeresschutz, Klimaschutz und habe mir diesmal gedacht, ich bin irgendwann mal vor ein paar Jahren durch den ganzen Westen Deutschlands gepaddelt, jetzt paddel ich mal durch die Mitte und durch den Nordosten und schaue mir an, was es hier an Umweltschutzprojekten gibt, Demokratieprojekte, spannende Leute treffen, das ist immer gut.
1: Jetzt ist ja auch noch das Wetter richtig schön, da genießt man doch auch vor allem diese Ruhe auf dem Wasser, oder?
2: Ja, das schon, aber ich bin gerade gestern 13 Stunden gepaddelt. 2 Stunden ist das mit der Ruhe dann auch schön, aber die letzten 5 Stunden ist es dann eher ein bisschen langweilig. Also es ist tatsächlich dann einfach eine Frage, dann höre ich gerne mal über die Kopfhörer im Ohr gute Radiomusik wie bei euch zum Beispiel oder sowas.
0: Ja gut, das hast du schön gesagt, hast du das.
1: Micha, ich muss jetzt mal fragen, wie machst du das denn eigentlich, wenn du mal unterwegs Pipi machen musst oder so?
2: Wenn ich nur mal das kleine Geschäft verrichten muss, dann drehe ich mich auf meinem Board zur Seite, dann geht das. Aber alles andere erledige ich morgens an Land.
0: Warte mal, du drehst dich beiseite, hängst den Hahn raus und dann ab ins Wasser damit?
2: Ja, leider. Sorry, geht nicht anders.
0: Den Kindern erzählt man immer, man soll nicht in den Pool pinkeln.
1: Ja.
2: Ja, in den Pool, aber ich sehe hier jetzt auch niemanden baden, ehrlich gesagt.
1: Ich meine, dann geht das ja wieder.
0: Naja, ich sehe jetzt schon, nachdem wir das hier offenbart haben, die ersten mit der Kamera an Land stehen, damit man mal vielleicht ein Aalfoto machen kann.
2: Ah, da gibt es nicht viel zu sehen, keine Sorge.
0: Ja, ein absolut lustiger Vogel, das muss man wirklich sagen. Sehr sympathisch. Jetzt ist er auf den letzten Metern und da drücken wir natürlich ganz, ganz fest die Daumen, dass er die auch noch schafft. Und ansonsten hören wir uns Montag früh wieder. Ab 5 sind wir da, dann ist auch Andrea aus dem Urlaub zurück. Elisabeth, dir wünschen wir jetzt erstmal auch ein schönes Wochenende.
1: Ich euch auch.
0: Hoch die Hände!
1: Wochenende!
0: Schneid ihr halt durch!
3: Ja, auf jeden Fall, auf jeden Fall. Man ist ja total geflasht, wie jemand so lange überhaupt auf diesem Stand-Up-Paddle stehen kann. Manche schaffen ja keine 60 Zentimeter drauf, ohne reinzufallen. Es gibt einen Livestream ja von Michael. Also 15.30 Uhr soll Ankunft in Krumin sein, im Naturhafen. Das ist südlich von Bademin quasi schon auf der Insel. Und wenn wir auf den Livestream, dem Ticker gerade schauen. Also er kommt jetzt von Süden, dem Penisstrom hoch und alle in der Apfelsaftstadt Lassan müssten ihn jetzt in wenigen Augenblicken gleich sehen, ja? Ostseewelle, schön Sand.

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1: Ja, so das Einmaleins des Samstagvormittags in Sachen Aufräumen zu Hause, ne? Geschirrspüler, einräumen, anmachen, ausräumen, die Waschmaschine. Ach, räumen wir sie Nachmittag erst aus, ne? Ich kann ja ein bisschen liegen. Ostseewelle hier gleich mit Alex Warren. Alles ganz frisch dabei mit Fever Dream. Dann gibt's One Republic, Need Your Love und Mucke von R.E.M. auch. Man on the Moon, die 90er, ganz spannend. Bleibt dran!
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1: Die Region zwischen Rostock und Bad Doberan, ey, ist da was los. Morgen im Ostseebad Nienhagen der Vorgartenflohmarkt. Heute schon in Lambrechtshagen im Gemeindezentrum ab 16 Uhr. Schlagerparty mit großer Tombola. Wow. Das Wetter für uns in der Küstenregion. Ostseewelle habt ihr an. Lambrechtshagen aktuell mit 19 Grad. Am Nachmittag häufig Schleierwolken vor der Sonne. Von West nach Ost ziehen dann Schauer durch. Topwert im Schnitt 23 Grad. Es gibt einen strammen Südwestwind. Und ab morgen im Zwei-Tage-Trend generell Schauer, am Montag sogar Gewitter. 10.32 Uhr, der beste Verkehrsservice für unser Land. Soweit alles in Ordnung, bis auf die B192 zwischen Pankow und Rötz. Durch die Sturmschäden im Wald weiter gesperrt bis einschließlich Montag früh. Flitzerblitzer, A24 Richtung Hamburg zwischen Zarrentin und Gallin. Richtung Berlin hinter Mainburg, B2 Angermünde, 60er Richtung Autobahn. B104 Schwerin-Medewege Richtung Wismar. B189 zwischen Pritzwalk und Wittstockhöhe Chemnitz beidseitig. B191 Ortseingang Eldena aus Karstädt kommend. Dankeschön an Nils. B192 kurz vorm Ortsausgang Penzlin Richtung Neubrandenburg. Du bestätigst nochmal den Flitzerblitzer-Anhänger. Jawohl. B208 zwischen Mühleneixen und Gordin sagt Piet. Danke. Zwischen Markgrafenheide und Hinrichshagen auf dem Waldparkplatz. Wismar am Weißen Stein. Herzlich willkommen.
13: Hallo, Sarah hier. Ortseingang Pasewalk von Löcknitz kommt. Wird gerade ein Laser aufgebaut.
1: Gute Fahrt. Immer melden bitte die 0381 49 78 110.
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0: war ja diese Woche wieder so viel, wo man entweder gesagt hat, meine Fresse, sowas gibt's auch, oder wurde genervt die Augen gerollt hast, und wo wir einfach froh sind, dass wir jetzt am Wochenende mit Freunden, mit der Familie ganz entspannt genießen können und eben auch die Zeit total geil hier bei uns in der Heimat verbringen können. Rona hat noch einen tollen Tipp.
1: Heute ist Entspannte Kuh unser Fahrturnier. Mhm. Da messen sich Ponyfahrer, Großpferdefahrer ein- und zweispännig in ihren Geschicklichkeiten beim Dressurfahren, beim Kegelfahren und kurz nach dem Mittag im Geländefahren.
0: Sportlich mit Pferdchen bei euch heute. Entspannte Kuh, das ist südwestlich von Anklam.
1: Vielen Dank.
0: Ostseewelle, 11:15 durch. Jetzt aus die

0: Ja, yeah, Programmauftakt jetzt beim Vier-Tore-Fest in Neubrandenburg, Tag 2. Kollege Mike Ross vom Nachmittag ist heute für euch auf der Bühne. Gestern Abend war ja Eröffnung mit Morgenmann Uwe 169, einhalb Wörlitzer. Und so um die Mittagszeit hören wir da mal rüber mit einer Schalte. Was ist in Neubrandenburg los? Wie geil ziehen die Vereine da durch die Gegend und machen die Bühne unsicher? Das ist immer in Neubrandenburg beim Vier-Tore-Fest ein Highlight, was ans Herz geht. Ist ja so. Big Love, gleich mit Roxette, die frühen 90er. Dazu Miles Smith und Niall Horan, aktuelle Beats. Und The Bowser aus Skandinavien mit Magnetic. Jetzt gleich nach 11 hier bei Ostseewelle. Bleibt dran.
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20: Wetter sorgt für Straßensperrung und Stromausfall. Fast 600 Tote nach Sturzflut in Nepal.
13: Guten Tag, ich bin Adrian Mützel. Das stürmische Wetter hat in der Nacht vor allem an der Seenplatte Schäden verursacht. Auf der B192 zwischen Penkow und Rötz sind mehrere Bäume umgestürzt, genau auf die Fahrbahn. Die Feuerwehr ist ausgerückt und hat vor Ort festgestellt, dass noch weitere Bäume Schaden genommen hatten und ebenfalls drohten umzustürzen. Weil sie die Bäume nachts nicht sicher von der Fahrbahn holen konnten, ist die B192 komplett dicht gemacht worden. Das bleibt vermutlich auch bis Montag so. Auch ist durch den Sturm in Waren und Röbel teilweise der Strom ausgefallen. In einer Rostocker Straßenbahn sind am späten Abend 7 Menschen verletzt worden. Hier sind ein Mann und eine Frau mitgefahren. Die beiden hatten offenbar Streit mit einer Gruppe Jugendlicher. Die Auseinandersetzung ist dann eskaliert. Der Mann hat Pfefferspray gezogen und das in der Bahn versprüht. Die Bahn hat dann am Friedrich-Engels-Platz gestoppt. Hier haben der Mann und die Frau die Bahn verlassen. Die Polizei sucht die Flüchtigen jetzt. Lange dauern dürfte die Suche aber nicht, denn alle Straßenbahnen sind videoüberwacht. In Demmin hat die Polizei einen flüchtigen Ladendieb erwischt. Ein Mitarbeiter eines Supermarktes hatte ihn gemeldet, ein anderer Zeuge ist ihm gefolgt. Als die Polizei den mutmaßlichen Täter erwischt hatte, musste er pusten. Rausgekommen sind über 4 Promille. Geklaut hatte er in dem Laden noch mehr Alkohol.
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13: Bundesarbeitsministerin Baas hat Zweifel an der geplanten Pflicht zur Krankschreibung ab dem ersten Tag geäußert. Die SPD-Vorsitzende sagt, Menschen könnten mit einem leichten Infekt sofort zum Arzt gehen und sich eine ganze Woche krankschreiben lassen, statt nur kurz auszufallen. Die verpflichtende Krankschreibung ab dem ersten Tag ist ein Kompromiss der schwarz-roten Koalition. Im Himalaya werden nach der schweren Sturzflut immer mehr Opfer geborgen. Die Behörden in Nepal und China sprechen inzwischen von fast 600 Toten. Mehr als 3000 Menschen werden noch vermisst, auch viele Touristen. Darunter sind auch rund ein Dutzend Deutsche. Am Mittwoch war die riesige Flut aus Wasser, Schlamm und Geröll fast 170 Kilometer durch Nepal geströmt. Ganze Ortschaften sind hier mitgerissen worden. 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Und jetzt das Wetter.
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0: Ah, sieh mal an, die Ostseewelle-Satellitenschirme haben jetzt das Update drin. Die Schauer in der Nachmittagszeit wohl eher nur für die Küstenregion. Also wer südlich von Gardebusch wohnt, bleibt zum Beispiel trocken, nur direkt am Küstenstreifen so ein bisschen was Nieseliges und dann bleibt es am Nachmittag durchaus trocken. In der Nacht zu morgen tropft sich's wieder ein. Topwerte 23 Grad heute und ähnlich im Zwei-Tage-Trend. 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Ostseewelle kurz nach 11. Mecklenburgische Seenplatte B192 zwischen Penkow und Rötz durch die Sturmschäden bis einschließlich Montag früh erstmal gesperrt. Dann bis 17 Uhr Behinderung im Stadtverkehr. Lage rund um den Schützenplatz sind Straßen gesperrt für Autos, Fußgänger und Fahrradfahrer können natürlich immer durch. Grund: Feuerwehrjubiläum in Lage. Vorpommern-Greifswald eine Fahrraddemo zwischen Eggesin und Ahlbeck. Da soll nämlich ein Radweg hin, deswegen machen sie die Fahrraddemo bis 13 Uhr. Besonders aufpassen hier bitte zwischen Eggesin und Ahlbeck. Außerdem so ein bisschen stockender Verkehr. B111, Wolgast-Peenebrücke in Richtung Festland, eine Viertelstunde mehr. Das ist für manche Goodbye sagen vom Usedom-Urlaub. Sie müssen jetzt wieder nach Hause, deswegen dauert es da länger. Flitzerblitzer. A24 Richtung Hamburg zwischen Zarrentin und Galin. Dann B96 Rügenzubringer Richtung Inselhöhe, Rastplatz Rügenblick. B189 Höhe Chemnitz beidseitig. B196 zwischen Lankengranitz und Serams. B208 zwischen Mühlen-Eixen und Gordin. B321 zwischen Schwerin und Kriewitz hinter Waldschlösschen. Hallo.
23: Morgen, René aus Wismar. Ich wollte den Blitzer melden. Von Wismar kommt Richtung Schwerin beidseitig.
0: Ganz lieben Dank. Außerdem stehen sie Wismar am Weißen Stein. Den haben wir noch dazu. Hallo, Roland.
24: In Straßung, Rostocker Schoss, Seestadt auswärts, Höhe Krankenhaus West, Lesense beidseitig.
0: Hi, habt ihr noch einen entdeckt? Studio Hotline 0381 49 78 110. Denn keiner meldet mehr. Aktuelle Flitzerblitzer.
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Seit 5 Jahren machen sie gemeinsam Musik, Frederik, Philipp und Edward aus Norwegen, The Bowser. Und jetzt ist der Durchbruch in diesem Jahr in ganz Europa und weltweit geglückt. Ostseewelle, aktueller Sound, Magnetic.

eine gute und total plausible Tradition ja für viele, ne? Wenn berühmte Menschen, die Tolles erreicht haben, gestorben sind, Plätze, Straßen oder auch andere Sachen, andere Locations nach ihnen zu benennen. Bei Dolly Parton, der großen Country-Legende, die in dieser Woche mit 80 gestorben ist, ist es nun, ich sag mal, ihr Heimatflughafen in Nashville, der wohl bald Dolly Parton Airport heißen wird. Da machen sich die in Tennessee ganz stark. Taylor Swift und Dolly Parton, die sind seit anderthalb Jahrzehnten richtig dicke Freunde, haben sich mal gegenseitig ja auch ein bisschen gepusht, wie man das im Musikgeschäft machen muss. Und Taylor Swift ist eigentlich auch so emotional total fertig, seit Dolly Parton gestorben ist. Taylor's Opalite jetzt bei Ostseewelle.

0: das wär's.
1: Ah, so aus dem vollen Schöpfen am Sonnabend macht doch Spaß. Gerade wenn es so in Richtung Einkaufen geht. Bei etlichen Discountern oder Supermärkten gelten ja gerade heute samstags immer spezielle Angebote. Wir bitten dann auch gleich um die Aufmerksamkeit dafür im nächsten Programmpunkt, ja. Und hier bei Ostseewelle können wir uns am Samstag eben auch einfach schön mal in alle aktuellen Hits reinhören, ohne dass wir so arbeitsgestresst sind von Montag bis Freitag. Ja, deswegen gleich alle Bluetooth-Speaker auf volle Lautstärke. Run, Run, River, David Guetta zusammen mit Alok. Dazu Amy McDonald, Supersound, hatte diese Woche Geburtstag, 39 geworden. Und Sommersound mit Mr. President gleich dabei. 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
1: Von Schwerin aus, nördlich, da kann es in den Nachmittagsstunden nochmal so einen kleinen Schauer geben, der von Westen reinzieht. Ansonsten vielfach vor allem in Richtung Vorpommern-Greifswald heute trocken. Im Zwei-Tage-Trend, in der Nacht zu morgen und morgen Vormittag eigentlich für alle mal Schauer, kurze Gewitter möglich. Temperaturen bleiben stabil um 23 Grad und richtig gewittrig wird es dann am Montag. 11.32 Uhr aufgerundet, der beste Verkehrsservice für unser Land, Ostseewelle. B192 zwischen Penkow und Rötz, gesperrt durch umgestürzte Bäume, das bleibt wohl bis einschließlich Montagmorgen so. Dann im Stadtverkehr Lage bis 17 Uhr wegen des Feuerwehrjubiläums rund um den Schützenplatz. Straßensperrungen für Autofahrer. Fahrer kommen natürlich durch. Dann gibt es gerade eine Fahrraddemo zwischen Eggesin und Ahlbeck in Vorpommern-Greifswald. Für Autofahrer bitte Vorsicht. Und hier Rückreisestau und stockender Verkehr. A19 Richtung Berlin an der Röbel-Eldetal-Rastplatz Baustelle hier plus 25 Minuten. B105 Rövershagen Richtung Rostock eine Viertelstunde von Fischland-Darst-Zingst. B111 Wolgast an der Peenebrücke Richtung Festland auch eine Viertelstunde mehr. Knappe 10 Minuten B196 rund um Bergen auf Rügen Richtung Strahli. Und Flitzerblitzer. B2 Angermünde, die 60er Richtung Autobahn. B104 Ortsausgang Pasewalk Richtung Löcknitz, beidseitig Laser. B104 Schwerin-Miederwege Richtung Wismar. B208 zwischen Mühlen-Eixen und Gordin. B321 zwischen Warsow und Bandenitz. Zwischen Schwerin und Kriewitz hinterm Waldschlösschen. Zwischen Markgrafenheide und Hinrichshagen, Waldparkplatz. Stralsund-Rostocker Chausseehöhe Krankenhaus beidseitig, Wismar am Weißen Stein. Wo habt ihr was entdeckt? 0381 49 78 110. Denn keiner meldet mehr aktuelle Flitzerblitzer. In Vertretung für Elisabeth, André Schneider, hallo.
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Nachrichten auch über WhatsApp, ist ja 0381 49 78 110. Heute früh, gleich kurz nach 6, haben sich die Berufsgruppen bei uns über WhatsApp und am Telefon gebettelt, von welcher hören am meisten zu, Landwirtschaft oder mobile Pflege. Mobile Pflege hat gewonnen, schöne Grüße an euch nochmal. Und Saskia hat nochmal rübergeschickt, sie will den Sommer noch nicht gehen lassen. Grüße an dich nach Neustrelitz, ja logisch. Mit

0: Ihr habt es ja mitbekommen, ne? Wir feiern 35 Jahre Getränkeland und machen das mit Getränkeland zusammen mit dem großen Ostseewelle Kronkorken Schätzen und sind damit auf Ostseewelle Sommertour. Zum Beispiel auch heute beim Vier-Tore-Fest in Neubrandenburg. Guckt euch diese Säule auf der Bühne ganz genau an. Schätzen, wie viele Kronkorken sind da drin. Wer am dichtesten dran ist, mit Preisen überhäuft. Unter anderem zahlen wir die Anzahl der Kronkorken in Euro an den Hauptgewinner aus. Das ist aber schwierig, sich auf das Sachen, auf das Angucken von der Kronkorkensäule zu konzentrieren, weil so viel geiles Programm noch drumrum ist auf der Ostseewelle Bühne in Neubrandenburg. Wir schalten gleich mal rüber zu Kollege Mike Ross, der ist für euch direkt zum Anfassen heute in NB. Peter Fox gleich, Haus am See hier im großen Livestream, Nico Santos dazu und Kamrat. Bleibt bei Ostseewelle.
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16: Wetter sorgt für Straßensperrung und Stromausfall. Hunderte Schiffe stecken im Persischen Golf fest. Guten Tag, ich bin Adrian Mützel. Das stürmische Wetter hat in der Nacht vor allem an der Seenplatte Schäden verursacht. Auf der B192 zwischen Penkow und Rötz sind mehrere Bäume umgestürzt, genau auf die Fahrbahn. Die Feuerwehr ist angerückt und hat vor Ort festgestellt, dass noch weitere Bäume Schaden genommen hatten und ebenfalls drohten umzustürzen. Weil sie das Holz nachts nicht sicher von der Fahrbahn holen konnten, ist die B192 komplett dicht gemacht worden. Außerdem sind so viele Äste angeknackst, dass die Bundesstraße bis Montag zubleibt. Auch ist durch den Sturm in waren und Röbel teilweise der Sturm ausgefallen. Der Strom ausgefallen, pardon. Wir von Ostseewelle haben Anfang Juli über die Abiturrede einer Schülerin des Robert-Stock-Gymnasiums in Hagenow berichtet. Rund 35% des Abi-Jahrgangs waren hier durchgefallen. Der Fall hatte bundesweit Schlagzeilen gemacht. Jetzt kommt ein Expertenteam für mehrere Tage an die Schule. Ab dem 14. September sind Mitarbeiter des Bildungsministeriums, die Schulleitung einer anderen Schule und der zuständige Schulrat vor Ort. Unter anderem soll es Unterrichtsbesuche geben und es wird sich angeguckt, wie die Abi-Prüfungen vorbereitet und durchgeführt werden.
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16: Nach dem mutmaßlichen Doppelmord an einer Schule im brandenburgischen Neuzittau sitzt der Verdächtige in Untersuchungshaft. Ein Haftrichter hatte das angeordnet. Der 19-Jährige soll am Donnerstag an der Schule seine 18-jährige Ex-Freundin und einen Erzieher, der dazwischen gegangen ist, getötet haben. Geäußert hat sich der junge Mann bisher nicht zu den Vorwürfen. Im Persischen Golf stecken wegen des Irankriegs immer noch 400 Schiffe mit rund 6000 Seeleuten fest. Das hat die Weltschifffahrtsorganisation mitgeteilt. Seit Kriegsbeginn sind 70 Attacken auf internationale Schiffe registriert worden. In dem Konflikt spielt die Straße von Hormus eine zentrale Rolle. Die soll von den USA kontrolliert werden, dem widerspricht allerdings der Iran. 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Und jetzt das Wetter.
17: Ja, Kollege Ingo, habe ich auch gehört, der Versprecher, da fiel der Sturm aus. Mache ich dir für die Silvestersendung fertig, Ingo?
16: Ich habe es befürchtet.
17: Sind wir schon. Ist nicht unentdeckt geblieben. Siehst du, alle hören natürlich Ostseewelle.
16: Ich mach's gleich fertig.
17: Ja, danke schön. Da muss der Kollege Ingo Lorenz nicht extra. Dankeschön. Temperaturen heute bis 23 Grad bei uns in Mecklenburg-Vorpommern. Aktuell rund um Schwerin knappe 20 schon und in Anklam wird's schwierig. 19, wir kommen da nicht richtig rüber. Nur vereinzelt im Nordwestkreis, so ein bisschen Fieselniesel in den Nachmittagsstunden, hat sich ein bisschen ausgedünnt. Da haben sich die Ostseewelle-Satellitenschirme auf Mecklenburger Seite geschlagen, sag ich jetzt mal. Weniger Regen. Zwei Tage Trend, da kommen wir um manche Gewitter nicht rum. Gelegentlich Sonne. Das ist der beste Verkehrsservice für unser Land, Ostseewelle. Ja, bitte sofort.
18: Mahlzeit, der Ricardo von der Insel Rügen einmal hier. Jo. Zwischen Gardemow und Parchtelshof steht ein Pannfahrzeug.
17: Sind wir vorsichtig, dankeschön. So ein bisschen Rückreisestau haben wir heute am Samstag. A19 Richtung Berlin an der Röbel-Eldetal-Rastplatz-Baustelle plus 25 Minuten. B105 Rövershagen Richtung Rostock um 10. Wolgast, Peenebrücke, Insel abwärts. Das ist jetzt doch eine halbe Stunde extra. Dazu gibt es auch noch 145. Jubiläumsfest der Feuerwehr. Das macht auch nochmal extra Stau, ne, so ein bisschen. Vielleicht B110 ausweichen über die Zecheriner Brücke. B192 zwischen Penkow und Rötz durch die Sturmschäden ist bis einschließlich Montag die Strecke hier gesperrt. Flitzerblitzer stehen. A24 Richtung Hamburg zwischen Zarrentin und Galin, dann Richtung Berlin hinter Mainburg. B96 Rügenzubringer Richtung Inselhöhe, Rastplatz Rügenblick. B104 Ortsausgang Löcknitz Richtung Pasewalk, beide Richtungen. Ortseingang Pasewalk von Löcknitz kommend. Warte mal. Schwerin-Medewege Richtung Wismar. B104. B191 Ortseingang Eldena von Karstedt aus. B196 zwischen Lankengranitz und Seerams. B208 zwischen Mühleneixen und Goldin. Auch Stralsund, Rostocker Chaussee, Höhe Krankenhaus beidseitig. Kommt noch was dazu? Sagt gern gleich Bescheid. Studio-Hotline 0381 49 78 110. Denn keiner meldet mehr aktuelle Flitzerblitzer.
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0: der schönsten Termine fürs Ostseewelle-Team. 4-Tore-Fest Neubrandenburg mit Ostseewelle. Unsere Bühne auf dem Marktplatz. Kollege Mike Ross vom Ostseewelle-Nachmittag ist heute für euch auf der Bühne, an der Bühne, vor der Bühne, zum Schnacken, zum Spaß machen. So wie gestern Abend Morgenmann Wortitzer zur Eröffnung.
1: Also Schneide, du hörst das hier. In Neubrandenburg ist die Hölle los. Die ganze Stadt ist auf den Beinen.
0: Alles
1: der
0: klar,
1: Marktplatz
0: Mike.
1: Am HKB ist rappelzappelvoll. Denn Ostseewelle sorgt natürlich für ordentlich Action auf der großen Showbühne. Wir lernen heute auch nebenbei ganz viele Vereine kennen, die hier in Neubrandenburg und Umgebung ansässig sind. Der PSV 90 ist ein ganz großer Verein, ist der größte aktuell in Neubrandenburg. Und eine Abteilung neben vielen anderen sportlichen Abteilungen sind die Cheerleader. Diana, ihr seid ein sehr erfolgreicher Cheerleading-Verein, ne?
2: Wir waren jetzt am Anfang des Jahres in Hamburg bei einer Meisterschaft und haben dort den 2. Platz belegt. Und in Neubrandenburg waren wir auch mit einem Hubstand vertreten und sind dort auf Platz 1 gelandet.
1: Herzlichen Glückwunsch nochmal von Ostseewelle.
2: Dankeschön.
1: Und wir haben ja gerade auf der Bühne schon gesehen, Cheerleading ist ja nicht nur einfach mit irgendwelchen Puscheln da stehen und rumwackeln. Ihr baut Pyramiden, ihr tanzt und macht viel Action auf der Bühne, ne?
2: Ganz genau. Also Cheerleading ist eine sehr umfangreiche Sportart, vielfältig. Wenn man Cheerleading betreiben möchte, gehört natürlich Vertrauen dazu. Die Teamarbeit und Teamwork wird gefördert extrem.
1: Mit ganz tollen Kostümen. Und da möchte ich ganz kurz mal Scheine für Vereine ansprechen. Denn solche Kostüme, die ihr tragt, die gehen auch ins Geld, ne?
2: Absolut. Also wir haben Kostüme, die sind handgefertigt. Die werden speziell genäht und mit Pailletten bestickt und beklebt. Und das geht natürlich ins Geld, ja.
1: Und da wollen wir natürlich helfen. Ab Montag starten wir wieder durch mit Scheine für Vereine. Meldet euch gerne an. Vielleicht sind wir am Montag dann schon wieder zu Gast in Neubrandenburg, weil ihr gewonnen habt. Bis zu 2000 Euro gibt es für die Vereinskassen.
2: Absolut. Also die Anmeldung wird heute Abend noch fertig gemacht.
1: Wie wir hören, im Hintergrund ist Ruhe. Ich muss auf die Bühne. Schneidi, bis später.
0: Alles klar. Danke, Mike Ross. Jetzt in Neubrandenburg. Jetzt Marktplatz. Jetzt 4-Tore-Fest. Sehr schön. Geht bis morgen mit uns. Ja. Für die Stadt am See, Neubrandenburg, gibt es jetzt Haus am See mit Peter Fox bei Ostseewelle.

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1: Schöner Sonnabend. Wir haben euch heute schon vom Aufstehen zum Frühstück begleitet und auf die Gassi-Runde zum Einkaufen. Und jetzt bereiten wir fast schon gemeinsam Mittagessen vor. Ne? Ostseewelle, 12.29 Uhr. Gleich Supermucke von Shania Twain, die großen 2000er. Katsching! Dann Tame Impala, aktuell aus den Charts, Dracula. Und wir stehen auf Alex Warren mit Ordinary. Sofort.
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1: Vereinzelt Schauer mit dem Südwestwind. Das sind aber kleine auf den Ostseewelle Satellitenschirmen, die jetzt reinziehen. Um 21 Grad jetzt, im Schnitt bis 23 Topwert. Von heute Abend über die Nacht mehr Regen und auch morgen Tropfen um Tropfen. Und das wird am Montag ergänzt durch Gewitter. 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Die B192 im Landkreis Mecklenburgische Seenplatte bleibt zwischen Penkow und Rötz bis Montag früh gesperrt. Das sind die Sturmschäden, die da weggemacht werden. Rückreisestau, teilweise stockender Verkehr. Hier A19 Richtung Berlin, Höhe Röbel, Eldetal, Rastplatz an der Baustelle plus 10 Minuten. B111 Wolgast, Peenebrücke Richtung Insel um 10 Minuten extra. Flitzerblitzer auf der A24 Richtung Hamburg zwischen Zahantin und Galin und Richtung Berlin hinter Mainburg. B96 Rügen zu Bringer Richtung Insel, Höhe Rastplatz Rügenblick. B104 Ortseingang Pasewalk von Löcknitz aus. Schwerin-Medewege hinterm Krankenhaus Richtung Wismar hoch. B189 bei Chemnitz beidseitig. B191 Ortseingang Eldena aus Karstädt. B192 kurz vorm Ortsausgang Penzlin Richtung Neubrandenburg. B196 zwischen Lankengranitz und Serams. B321 zwischen Warsow und Bandenitz. Zwischen Schwerin und Kriwitz, hinterm Waldschlösschen, Markgrafenheide-Hinrichshagen, da am Waldparkplatz, Stralsund-Rostocker Chaussee, Höhe Krankenhaus beidseitig, Wismar am Weißen Stein, Stadt auswärts und Studio-Hotline 0381 49 78 110. Bitte immer anrufen, denn keiner meldet mehr aktuelle Flitzerblitzer.
10: In Löcknitz, aus Pasewalk kommt, steht auch ein Blitzeranhänger, direkt am ehemaligen Autohaus.
1: Ah, herzlichen Dank und schöne Grüße an Philipp.
11: Hoch die Hände!
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Dreiviertel eins durch. Schöne Mittagszeit am Samstag mit Ostseewelle. Ja, manche Fragen, die brennen uns unter den Nägeln oder sie sind so lange schon eine Frage, dass wir sie fast schon aus dem Kopf genommen haben. Aber die Fragen sind ja immer noch da. Also wieso fahren durch manche Dörfer bei uns zu wenig Busse? Oder was tun gegen den ständigen Unterrichtsausfall an unseren Schulen? Oder wenn mein bisheriger Hausarzt in Rente gegangen ist, wieso muss ich Klinken putzen, um einen neuen Hausarzt zu finden, der mich überhaupt nimmt in seine Kartei? Was? Diese und viele andere Fragen beschäftigen uns gerade jetzt im Wahlkampf zur Landtagswahl in Mecklenburg-Vorpommern. Damit ihr vor der Stimmabgabe am 20. September gut informiert seid, fühlen wir den Spitzenkandidatinnen und Kandidaten der Parteien auf den Zahn. 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Zack, einfach Frage rein. Wir freuen uns auf jeden Fall dicke und doll drauf. Jetzt aktueller Sound von Tame Impala, das ist Dracula. The

0: Ostwelle jetzt schönen Samstag weiter mit Kollege Christian Renz.
1: Ganz genau. Und es geht auch sofort weiter mit der meisten Musik, mit allen aktuellen Hits. Da haben wir gleich coole Deep House Beats von Gestört, aber geil. Und Anna Gray mit am Start. Thank You. Und Brandneuwitz mit Jennifer Lopez und David Guetta mit Save Me Tonight. Schneidi, schönes Wochenende und schönen Feierabend.
0: Ja, pfiatti.
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13: AfD-Kandidat verschweigt Bankräuber-Vergangenheit. Nach Sturzflut sollen Gletscher mehr überwacht werden. Guten Tag, ich bin Adrian Mützel. Sascha Gläser, Direktkandidat der AfD für die anstehende Landtagswahl, hat seiner eigenen Partei etwas Wichtiges verschwiegen. Er ist ein verurteilter Bankräuber. Gläser hatte 2012 eine Bank in Duisburg überfallen. Dafür ist er zu 2,5 Jahren Gefängnis verurteilt worden. Das Problem sei aber laut AfD nicht, dass er die Tat begangen hatte, sondern dass er nicht mit offenen Karten gespielt hat. Der AfD-Landesvorstand hat erst gestern Abend davon erfahren. Man bekenne sich ausdrücklich zur Resozialisierung, heißt es. Wer für begangene Straftaten die Konsequenzen getragen hat, muss auch die Möglichkeit bekommen, wieder am gesellschaftlichen und politischen Leben teilzunehmen. Kurios, selbst im Führungszeugnis des Politikers taucht dieser Überfall gar nicht auf. Gläser hat bereits angekündigt, sein Mandat im Falle einer Wahl nicht anzunehmen. Wir von Ostseewelle haben Anfang Juli über die Abiturrede einer Schülerin des Robert-Stock-Gymnasiums in Hagenow berichtet. Rund 35% des Abi-Jahrgangs waren hier durchgefallen. Der Fall hatte bundesweit Schlagzeilen gemacht. Jetzt kommt ein Team aus Experten für mehrere Tage an die Schule. Ab dem 14. September sind Mitarbeiter des Bildungsministeriums, die Schulleitung einer anderen Schule und der zuständige Schulrat vor Ort. Unter anderem soll es Unterrichtsbesuche geben und es wird sich angeguckt, wie die Abi-Prüfungen vorbereitet und durchgeführt werden.
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13: Bundesarbeitsministerin Baas hat Zweifel an der geplanten Pflicht zur Krankschreibung ab dem ersten Tag geäußert. Die SPD-Vorsitzende sagt, Menschen könnten mit einem leichten Infekt sofort zum Arzt gehen und sich eine ganze Woche krankschreiben lassen, statt nur kurz auszufallen. Die verpflichtende Krankschreibung ab dem ersten Tag ist ein Kompromiss der schwarz-roten Koalition. Nach der verheerenden Sturzflut in der Himalaya-Region will Indien als Nachbarland seine Gletscher künftig stärker überwachen. In Nepal sind nach Angaben der Behörden mehr als 600 Tote geborgen worden. Knapp 3000 Menschen gelten weiter als vermisst, darunter auch Deutsche. Ein Gletscherabbruch hatte die Flut am Mittwoch ausgelöst. 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Und jetzt das Wetter.
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1: In Rüvershagen am Erdbeerhof 19 Grad. 21 sind es in Zinnowitz an der Tauchgondel. Bis zu 25 Grad sind hier und da noch drin. Ansonsten gibt es heute immer wieder einen Wechsel aus Sonne und Wolken. Von Westen her auch einzelne Schauer und Gewitter. Der Wind kommt dabei recht frisch bis stark aus westlichen Richtungen. In der Nacht bleibt es dann wechselnd bewölkt. Hin und wieder müssen wir auch da mal mit einem Schauer rechnen bei Temperaturen um die 15 Grad. Der Zwei-Tage-Trend morgen am Sonntag. Mehr Wolken als Sonne, gelegentlich ein paar Schauer und Gewitter möglich bei höchstens 25 Grad. Übermorgen am Scheine für Vereine Montag geben sich Sonne und Wolken die Klinke in die Hand. Zeitweise teils kräftige Schauer und Gewitter bei 24 Grad maximal. 13.03 Uhr, Ostseewelle mit dem besten Verkehrsservice für unser Land. Und da schauen wir in den Landkreis Mecklenburgische Seenplatte. Da haben wir die Sturmschäden auf der B192 zwischen Penkow und Rötz bis Montag gesperrt durch umgestürzte Bäume. Landkreis Rostock, Stadtverkehr Lage, bis 17 Uhr gibt es wegen des Feuerwehrjubiläums rund um den Schützenplatz und die Franz-Susemihl-Straße Sperrungen. Habt es auf dem Schirm. Und Stadtverkehr Schwerin auf der B104 bei Warnitz. Da läuft ein Hund mit Leine auf der Fahrbahn umher. Vorsicht bitte. Die Flitzerblitzer, die stehen A24 Richtung Hamburg zwischen Zarentin und Galien und in Richtung Berlin hinter Mainburg. B2 Angermünde, 60er Strecke Richtung Autobahn. B96 Rügenzubringer Richtung Insel, Höhe Rastplatz Rügenblick. B104 Ortsausgang Löcknitz Richtung Pasewalk beidseitig und Schwerin-Medewege beim Klinikum beidseitig. B189 zwischen Pritzwalk und Wittstock, Höhe Chemnitz, beidseitig. B191 Ortseingang Eldena, machen Sie aus Karstädt kommt ein paar Bilder. B192 kurz vom Ortsausgang Penzlin Richtung Neubrandenburg. B196 zwischen Lankengranitz und Seerams. B321 in Warsow Richtung Bandenitz und zwischen Schwerin und Kriewitz hinterm Waldschlösschen. In Dolgen am See stehen Sie in der Bushaltestelle, beidseitig, Vorsicht, zwischen Markgrafenheide und Hinrichshagen auf dem Waldparkplatz. Stralsund, Rostocker Chaussee, Höhe Krankenhaus beidseitig und in Wismar am Weißen Stein stadtauswärts. Habt ihr auch noch was auf dem Zettelchen? Dann gerne her damit. Studio Hotline ist die 0381 49 78 110, denn keiner meldet mehr aktuelle Flitzerblitzer. 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
1: Macht euch einen Lenz, ich bin Christian Renz. Hey, hey!
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0: Entspannten Samstag mit eurem Heimatsender Ostseewelle. Mit dabei gleich einer eurer Lieblingshits. Da haben wir zum Beispiel Steve Winewood mit seinem Kulthit Valerie aus den 80ern mit am Start. Vorher gibt's erstmal ein lecker Käffchen.
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0: mit der meisten Musik, mit allen aktuellen Hits durchs Hoch die Hände. Wochenende können wir uns gleich zum Beispiel auf Gamba und Dadoni mit Bittersweet Symphony freuen. Und ganz vorne mit dabei der frische neue Pop-Hit American Girls von Wunderkind Harry Styles. Bleibt bei Ostseewelle, geht sofort weiter.
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0: Und schon sind wir wieder zurück hier bei Ostseewelle mit dem Blick auf das Wochenendwetter. Temperaturtechnisch liegen wir da aktuell um die 20, 21 Grad. 25 sind heute das höchste der Gefühle. Dabei gibt es immer wieder einen Wechsel aus Sonne und Wolken. Von Westen her müssen wir auch mal mit einem Schauer und Gewitter rechnen. Der Wind kommt dabei recht frisch bis stark aus westlichen Richtungen. In der Nacht bleibt es dann eher bewölkt. Hin und wieder auch da ein paar Schauer bei Temperaturen um die 15 Grad. Der Zwei-Tage-Trend. Morgen am Sonntag. Viele Wolken, wenig Sonne. Örtlich ab und zu auch mal ein Schauer und Gewitter drin bei höchstens 25 Grad. Übermorgen am Scheinepfiffer einen Montag gibt es einen Mix aus Sonne und Wolken. Tagsüber teils kräftige Schauer und Gewitter bei 24 Grad maximal. 13.31 Uhr, halb zwei, Ostseewelle hier mit dem besten Verkehrsservice für unser Land. Landkreis Mecklenburgische Seenplatte, Sturmschäden auf der B192 zwischen Penkow und Rötz, bis Montag gesperrt durch umgestürzte Bäume. Und dann bleiben wir im Landkreis. Moin!
4: Moin, hier ist der Thomas von der Feuerwehr Peterhagen. Wir haben jetzt noch einen Ast, der über die Straße hängt, und zwar ist das zwischen Waren und Maschinen. Ortslage Altschönau ist jetzt voll gesperrt deshalb. Abzweig Richtung Levensdorf ist noch frei, aber LKWs und so weiter, die kommen mir nicht durch.
0: Alles klar, nehmen wir mit. Danke dir fürs Melden. Ansonsten läuft's aber. Die Flitzerblitzer, die stehen A24 Richtung Hamburg zwischen Zarentin und Galin und Richtung Berlin hinter Mainburg. B96 Rügenzubringer Richtung Insel, höher Rastplatz Rügenblick. B104 Schwerin-Medewege beim Klinikum beidseitig. Dann B191 Ortseingang Eldena aus Karstädt kommt. B196 zwischen Langengranitz und Seerams machen sie Fotos. B321 in Warsow Richtung Bandenitz und zwischen Schwerin und Kriewitz hinter Waldschlösschen. In Dolgen, in der Bushaltestelle, beidseitig. Zwischen Markgrafenheide und Hinrichshagen auf dem Waldparkplatz. Stralsund, Rostocker Chaussee, Höhe Krankenhaus, beidseitig. Und in Wismar stehen sie am Weißen Stein und machen stadtauswärts Fotos. Habt ihr auch noch was entdeckt? Dann ruft gerne durch. Studio Hotline ist die 0381 49 78 110. Denn keiner meldet mehr aktuelle Flitzerblitzer.
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0: Und wie versprochen haben wir jetzt aktuellen Pop von Harry Styles. Hier ist er mit American Girls. Schönen Samstag, macht euch einen Lenz. Ich bin Christian Renz.

sie, die frische neue Nummer Self-Aware von Tampa City. Nächstes Brett ist ein Auftragswerk von Simone aus Ludwigslust. Sie muss als Krankenschwester noch bis 15 Uhr durchhalten und hat sich dafür extra einen ihrer Lieblings-2000er von Nelly Furtado bestellt. Geordert hat sie sich in unserer knallroten Ostseewelle-App Say It Right. Soll sie bekommen und ihr schickt uns ja gerne auch eure Musikwünsche. Den nächsten erfüllen wir jetzt der lieben Simone. Viel Spaß!

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1: Moin, hier ist Uwe 169,5 Wollitzer aus dem Guten Morgen bei Ostseewelle. Und das ist meine neue Single Desire.

Montag früh ab 5 holt er euch wieder aus den Federn. Unser guten Morgenmann, Uwe 169,5 Wortels, seine brandneue Nummer, Desire zusammen mit Leandro Della Vega hier bei Ostseewelle. Und von Cool Deep House Beats gibt's jetzt was Feines aus dem Jahre 2010. Das sind Hurts mit der entspannten Nummer Wonderful Life.

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14: Wetter sorgt für Straßensperrung und Stromausfall. Nach Sturzflut sollen Gletscher mehr überwacht werden. Guten Tag, ich bin Adrian Mützel. Das stürmische Wetter hat in der Nacht vor allem an der Seenplatte Schäden verursacht. Auf der B192 zwischen Penkow und Rötz sind mehrere Bäume umgestürzt, genau auf die Fahrbahn. Die Feuerwehr ist ausgerückt und hat vor Ort festgestellt, dass noch weitere Bäume Schaden genommen hatten und ebenfalls drohten umzustürzen. Weil sie die Bäume nachts nicht sicher von der Fahrbahn holen konnten, ist die B192 komplett dicht gemacht worden. Hier sind auch viele Äste angeknackst, deshalb bleibt die Bundesstraße bis Montag zu. Auch ist durch den Sturm in Waren und Röbel teilweise der Strom ausgefallen. In einer Rostocker Straßenbahn sind am Abend 7 Menschen verletzt worden. Hier sind ein Mann und eine Frau mitgefahren. Die beiden hatten offenbar Streit mit einer Gruppe Jugendlicher. Die Auseinandersetzung ist eskaliert und der Mann hat Pfefferspray gezogen und das in der Bahn versprüht. Die Bahn hat dann am Friedrich-Engels-Platz gestoppt. Hier haben der Mann und die Frau die Bahn verlassen. Die Polizei sucht die Flüchtigen jetzt. Lange dürfte die Suche aber nicht dauern, denn alle Straßenbahnen sind videoüberwacht. In Demmin hat die Polizei einen flüchtigen Ladendieb erwischt. Ein Mitarbeiter des Supermarktes hatte ihn gemeldet, ein anderer Zeuge ist ihm gefolgt. Als die Polizei den mutmaßlichen Täter erwischt hatte, musste er pusten. Rausgekommen sind über 4 Promille. Geklaut hatte er in dem Laden noch mehr Alkohol.
22: Deutschland und die Welt.
14: Nach dem mutmaßlichen Doppelmord an einer Schule im brandenburgischen Neuzittau sitzt der Verdächtige in Untersuchungshaft. Der 19-Jährige soll am Donnerstag an der Schule seine 18-jährige Ex-Freundin und einen Erzieher, der dazwischen gegangen ist, getötet haben. Geäußert hat sich der junge Mann bisher nicht zu den Vorwürfen. Nach der verheerenden Sturzflut in der Himalaya-Region will Indien als Nachbarland seine Gletscher künftig stärker überwachen. In Nepal sind nach Angaben der Behörden mehr als 600 Tote geborgen worden. Knapp 3000 Menschen gelten weiter als vermisst, darunter auch Deutsche. Ein Gletscherabbruch hatte die Flut am Mittwoch ausgelöst. 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Und jetzt das Wetter.
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23: In Kühlungsborn am Yachthafen 21 Grad, 22 in Stur am Bärenwald-Müritz. 25 Grad sind heute maximal noch drin. Ansonsten gibt es auch immer wieder so einen Wechsel aus Sonne und Wolken. Von Westen her auch noch einzelne Schauer und Gewitter. In der Nacht bleibt es dann wechselnd bewölkt. Hin und wieder müssen wir auch da mal mit einem Schauer rechnen bei Temperaturen um die 15 Grad. Der Zwei-Tage-Trend. Morgen mehr Wolken als Sonne, gelegentlich ein paar Schauer und Gewitter bei höchstens 25 Grad. Übermorgen am Scheinepfiffer einen Montag gibt es dann so einen Mix aus Sonne und Wolken. Zeitweise auch da teils kräftige Schauer und Gewitter bei 24 Grad maximal. 14.03 Uhr, Ostseewelle hier mit dem besten Verkehrsservice für unser Land. Und da hat Mirko was. Moin.
24: Hallo, ich wollte nur sagen, auf der 14, kurz auf Raderberg, das ist ein liegengebliebenes Auto von Schwerin nach Ludwigslust kommend.
23: Super, nehmen wir mit, danke dir. Dann Landkreis Mecklenburgische Seenplatte. Da haben wir Sturmschäden auf der B192 zwischen Penkow und Rötz. Bis Montag gesperrt durch umgestürzte Bäume, habt es auf dem Schirm. Die Flitzerblitzer, die stehen A24 Richtung Hamburg zwischen Zarentin und Gallin. B2 Angermünde in der 60er Strecke Richtung Autobahn. B104 Ortsausgang Löcknitz Richtung Pasewalk beidseitig. B189 zwischen Pritzwalk und Wittstock Höhe Chemnitz machen sie beidseitig Fotos. B191 Ortseingang Eldena aus Karstedt kommt. B196 zwischen Lankengranitz und Seerams. B321 in Warsow Richtung Bandenitz. In Dolgen stehen sie in der Bushaltestelle beidseitig. Zwischen Markgrafenheide und Hinrichshagen auf dem Waldparkplatz. Stralsund, Rostocker Chaussee Höhe Krankenhaus beidseitig. Und in Wismar am Weißen Stein statt auswärts. Habt ihr auch noch was auf dem Zettelchen? Dann ruft gerne durch. Studio Hotline ist die 0381 49 78 110, denn keiner meldet mehr aktuelle Flitzerblitzer. Schönen Samstag, schönes
25: Hoch die Hände!
23: Wochenende! Macht euch einen Lenz, ich bin Christian Renz. Yippie-yay!
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schönes Wochenende, ihr Lieben. 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

0: im Frühling, im Sommer, im Herbst oder im Winter. Ihr hört im ganzen Jahr euren Heimatsender Ostseewelle gleich vor eurem Sommersamstag. Gute Laune Sound vom Blue Lagoon aus den 2000ern. Können wir uns auf den Klassiker Break My Stride freuen und den Startschuss gegen Clock Clock mit dem aktuellen Hit Someday Soon. Die meiste Musik mit allen aktuellen Hits gibt's alles gleich nach halb.
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0: Ja, wettertechnisch heute nichts Halbes, auch nichts Ganzes irgendwie, ne? Temperaturen um die 21 Grad, 25 können es hier und da noch werden. Ansonsten gibt's ja viele dicke Wolken, hier und da auch mal ein bisschen Sonne mit dabei. Vom Westen her müssen wir auch nochmal mit einem Schauer und Gewitter rechnen. Der Wind kommt dabei recht frisch bis stark aus westlichen Richtungen. In der Nacht bleibt es dann eher bewölkt, hin und wieder auch da ein paar Schauer bei Temperaturen um die 15 Grad. Der Zwei-Tage-Trend. Morgen viele Wolken, wenig Sonne, örtlich ab und zu auch mal ein Schauer und Gewitter bei höchstens 25 Grad. Übermorgen am Scheinepfiffer einen Montag. Ja, das gleiche in Grün bei 24 Grad maximal. 14.31 Uhr, halb drei, Ostseewelle mit dem besten Verkehrsservice für unser Land. Vorsicht A14 Richtung Karstädt, zwischen Schwerin-Ost und Kreuz-Schwerin haben wir ein Pannauto. Ansonsten läuft's aber. Die Flitzerblitzer, die stehen A24 Richtung Hamburg, zwischen Zarentin und Galin und Richtung Berlin hinter Mainburg, B2 Angermünde, in der 60er-Strecke Richtung Autobahn. B96 Rügen zu bringen Richtung Insel, Höherersplatz Rügenblick, B104 Ortsausgang Löcknitz Richtung Pasewalk beidseitig und Schwerin-Medewege beim Klinikum beidseitig. B189 zwischen Pritzwalk und Wittstock stehen sie Höhe Chemnitz, machen beidseitig Fotos. B191 Ortseingang Eldena aus Karstadt kommt. B192 kurz vom Ortsausgang Penzlin Richtung Neubrandenburg. B196 zwischen Lanken-Granitz und Seerams. B321 in Warsow Richtung Bandenitz und dann stehen sie noch zwischen Schwerin und Kriwitz hinterm Waldschlösschen. In Dolgen in der Bushaltestelle beidseitig zwischen Markgrafenheide und Henrichshagen auf dem Waldparkplatz und in Wismar am Weißen Stein stadtauswärts. Habt ihr auch noch was entdeckt? Dann ruft gerne durch. Studio Hotline ist die 0381 49 78 110, denn keiner meldet mehr aktuelle Flitzerblitzer. Schönen Samstag, macht euch einen Lenz. Ich bin Christian Renz. Hey, hey.
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Gretscho wird heute zum Glückskind. Denn auf der Festwiese hinter der Kita steigt das Glückskind-Festival. Und da ist für die ganze Familie ordentlich was los. Ne? Musik, Feuerwehr, Action, Karneval, eine bunte Mondschau, Zauberei und jede Menge Unterhaltung. Der Eintritt ist für alle frei. Gefeiert wird bis in den Abend rein. Dann wird es auch nochmal richtig cool. Bei der Aftershow-Party sorgt unser Ostseewelle-Party-DJ Basti Retzler für den passenden Sound. Also, Familie, Freunde, Kiddies schnappen und ab nach Gretscho im Landkreis Rostock zum Glückskind-Festival. Mucke von uns gibt's dazu von der Purple Disco Machine. Hier ist All My Life.

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0: Back to the Roots heißt es gleich hier bei Ostseewelle. Aus dem Kultjahr 2002 gibt es Weltstar Anastasia mit ihrem Kracher One Day in Your Life, und brandneu entdecken wir einen weiteren Megastar auf der Pole Position, Taylor Swift mit Elizabeth Taylor. Wenn ihr das nicht verpassen wollt, einfach dranbleiben für die meiste Musik mit allen aktuellen Hits.
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13: Bundesregierung will Russland für Drohnenanschlag in Leipzig verantwortlich machen. Baas drängt auf Verzicht bei Attestpflicht. Guten Tag, ich bin Nanju Kuhlmann. Die Bundesregierung will Russland wohl in den kommenden Tagen für den versuchten Drohnenanschlag am Leipziger Flughafen verantwortlich machen. Das schreiben die Welt am Sonntag und Politico. Demnach plant Berlin eigene Strafmaßnahmen. Parallel soll es neue EU-Sanktionen geben. Arbeitsministerin Baas will die Attestpflicht ab dem ersten Krankheitstag nochmal auf den Prüfstand stellen. Den Funke-Zeitungen sagte Baas, das werde zu unnötig langen Krankschreibungen bei leichten Infekten führen. Sie will nun nochmal mit der Union darüber verhandeln. Verteidigungsminister Pistorius und Baden-Württembergs Ministerpräsident Özdemir sind für ein AfD-Verbotsverfahren. Das haben sie in einem Gastbeitrag für die FAZ deutlich gemacht. Da schreiben sie, der Fokus soll auf den eindeutig völkischen AfD-Landesverbänden in Thüringen, Sachsen, Sachsen-Anhalt und Brandenburg liegen. In einer Rostocker Straßenbahn hat ein Unbekannter Pfefferspray versprüht. 7 Jugendliche wurden verletzt, 2 kamen ins Krankenhaus. Zuvor hatte sich der Mann offenbar mit der Gruppe über deren Lautstärke gestritten. Die Polizei ermittelt jetzt wegen gefährlicher Körperverletzung. 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Und jetzt das Wetter.
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15: Schwerin am Pfaffenteich 20 Grad, 23 sind schon in Wolgast auf der Schlossinsel. Bis zu 25 Grad sind hier und da noch drin. Ansonsten gibt es heute viele dicke Wolken, bisschen Sonne auch mal mit dabei. Vom Westen her können auch noch mal einzelne Schauer und Gewitter drin sein. Der Wind frisch bis stark aus West. In der Nacht bleibt es wechselnd bewölkt. Hin und wieder müssen wir auch da mal mit einem Schauer rechnen bei Temperaturen so um die 15 Grad. Der Zwei-Tage-Trend. Morgen mehr Wolken als Sonne, gelegentlich ein paar Schauer und Gewitter. Höchstwerte 25 Grad. Übermorgen am Scheine für Vereine Montag das gleiche in Grün bei 24 Grad maximal. 15.03 Uhr gleich, Ostseewelle mit dem besten Verkehrsservice für unser Land. A11 Richtung Stettin, Höhe Joachimsthal, immer mal wieder Stop and Go, plant da mal eine Viertelstunde mehr ein. A14 Richtung Karstädt, zwischen Schwerin-Ost und Kreuz-Schwerin das Pannenauto und Landkreis Vorpommern-Greifswald. Auf der B109 zwischen Ducherow und Anklam, Höhe Neukosenow, Sichtbehinderung durch Feldarbeiten, da wirbelt Staub auf, Vorsicht bitte. Die Flitzerblitzer, die stehen A24 Richtung Hamburg zwischen Zarentin und Galin sowie Richtung Berlin hinter Mainburg. B2 ist mit dabei, Angermünde, 60er Strecke Richtung Autobahn. B96 Rügenzubringer Richtung Insel, Höhe Raspals-Rügenblick. B104 Ortsausgang Löcknitz Richtung Pasewalk beidseitig und Schwerin-Medewege beim Klinikum beidseitig. B189 zwischen Pritzwalk und Wittstock stehen sie Höhe Chemnitz, machen beidseitig Bilder. B191 Ortseingang Eldena aus Karstädt kommt. B192 kurz vorm Ortsausgang Penzlin in Richtung Neubrandenburg. B196 zwischen Lankengranitz und Seerams. B321 stehen sie in Warsow Richtung Bandenitz und zwischen Schwerin und Kriewitz hinterm Waldschlösschen. Zwischen Markgrafenheide und Hinrichshagen auf dem Waldparkplatz und in Wismar am Weißenstein stadtauswärts. Habt ihr auch mal was auf dem Zettelchen? Dann gerne her damit. Studio Hotline ist die 0381 49 78 110. Denn keiner meldet mehr aktuelle Flitzerblitzer. Ihr Lieben, habt ein fulminantes
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15: Yes, macht euch einen Lenz. Ich bin Christian Renz. Hey, hey.
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0: beim Kaffeetischdecken hört ihr nebenbei euren Familiensender Ostseewelle gleich mit Natasha Bedingfield und dem 2000er Klassiker Unwritten. Und dazu packen wir die nagelneuen Kracher Save My Love von den zwei Superstars Kaigo und Khalid. Das ist sie, die meiste Musik mit allen aktuellen Hits für euren Samstagnachmittag. Nicht weglaufen.
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0: Und schon sind wir wieder zurück hier bei Ostseewelle mit dem Blick aufs Wochenendwetter. Temperaturen aktuell um die 22, 23 Grad. 25 sind heute das Höchste der Gefühle. Dabei gibt es immer wieder so einen Wechsel aus Sonne und Wolken. Von Westen her müssen wir aber auch nochmal mit einem Schauer und Gewitter rechnen. In der Nacht bleibt es dann eher bewölkt. Hin und wieder auch da ein paar Schauer bei Temperaturen um die 15 Grad. Der Zwei-Tage-Trend. Morgen viele Wolken, wenig Sonne. Örtlich ab und zu auch mal ein Schauer und Gewitter drin bei höchstens 25 Grad. Übermorgen am Scheinevel für einen Montag gibt es dann so einen Mix aus Sonne und Wolken. Aber auch da tagsüber über teils kräftige Schauer und Gewitter bei 24 Grad maximal. 15.31 Uhr, halb vier, Ostseewelle hier mit dem besten Verkehrsservice für unser Land. A11 Richtung Stettin, Höhe Joachimsthal, immer wieder Stop and Go, 15 Minuten mehr. Landkreis Vorpommern-Rügen, B96 Rügenzubringer, zwischen Brandshagen und Milzow wegen Löscharbeiten gesperrt, da brennt ein Auto, nutzt am besten die B105 über Rheinberg. Landkreis Vorpommern-Greifswalde auf der B109 zwischen Duchero und Anklam, Höhe Neukosenow, da gibt es Sichtbehinderung durch Feldarbeiten, da wirbelt Staub auf. Vorsicht bitte. Ansonsten läuft's. Die Flitzerblitzer, die stehen A24 Richtung Hamburg zwischen Zarentin und Galin. B96 Rügenzubringer, Höhe Raspalz-Rügenblick beidseitig. B104 Ortsausgang Löcknitz Richtung Pasewalk und dann nochmal Schwerin-Medewege beim Klinikum beidseitig. B189 zwischen Pritzwalk und Wittstock, Höhe Chemnitz beidseitig. B191, Ortseingang Eldena aus Karstädt kommt. B192, kurz vom Ortsausgang Penzlin, machen Sie Richtung Neubrandenburg ein paar Fotos. B196 zwischen Langengranitz und Seerams. B321 in Warsow Richtung Wandenitz und zwischen Schwerin und Kriwitz hinterm Waldschlösschen. Zwischen Markgrafenheide und Henrichshagen stehen sie auf dem Waldparkplatz und in Wismar am Weißen Stein stadtauswärts. Habt ihr auch noch was entdeckt? Dann ruft gerne durch. Studio-Hotline ist die 0381 49 78 110, denn keiner meldet mehr aktuelle Flitzerblitzer. Schönes Wochenende, macht euch einen Lenz, ich bin Christian Renz. Ahoi!
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0: Tja, hier bei uns im Land ist ja immer irgendwo was los, ne? Und genau deshalb sind wir von Ostseewelle auch ständig unterwegs. Weil wir es können, weil wir es wollen, weil wir es lieben. An diesem Wochenende findet in Neubrandenburg wieder das Vier-Tore-Fest statt. Mit viel Musik, guter Stimmung und allem, was zu einem richtig schönen Stadtfest dazugehört. Und natürlich schicken wir euch auch jemanden vorbei, der sich mit guter Laune bestens auskennt. Unser von 3 bis 5 Moderator Mike Ross, das Ross im Radio. Mike, ich hoffe, ihr habt ganz viel Spaß.
1: Wir haben aktuell ganz viel Spaß und ganz viel gute Laune hier auf dem Marktplatz in Neubrandenburg, denn wir haben gerade Live-Musik aus Neubrandenburg bei uns auf der großen Ostseewelle-Showbühne. Die Band nennt sich Nicht aus Berlin, das finde ich schon mal sehr kreativ vom Bandnamen her. Lokalmatadoren. Außerdem freuen wir uns heute noch auf die Tanzgarde vom SV Turbine Neubrandenburg. Da sind ganz viele Tanzmäuse gerade bei mir hinter der Bühne angekommen. Die werden gleich auf der Bühne stehen. Und vor der Bühne steht ja unsere große Kronkorkensäule. Ihr wisst, mit Getränkeland haben wir in diesem Sommer eine große Aktion am Start. Eine Plexiglassäule randvoll mit Kronkorken von Getränkeflaschen. Ihr schätzt, wie viele da drin stecken und könnt diese Kronkorken umgerechnet in Euro gewinnen. Kommt vorbei, heute noch den ganzen Tag. Wir feiern bis in die Nacht, heute Abend auch noch die große Ostseewelle Sommertour-Party mit unserem Ostseewelle Party-DJ. Und morgen geht's hier auf dem Marktplatz natürlich auch noch rund. Ab 10 Uhr, den ganzen Tag lang. Wir freuen uns auf euch.
0: Na siehste, das klingt doch nach einem Plan und einem Wochenende, das man nicht verpassen sollte. Ganz viel Spaß euch in Neubrandenburg. Genießt das Vier-Tore-Fest 2026. Ostseewelle ist vor Ort und wünscht natürlich auch ein fantastisches Wochenende. Jetzt für euch Ariana Grande.

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12: Bundesregierung will Russland für Drohnenanschlag in Leipzig verantwortlich machen. Diskussionen um geplante Krankschreibung ab dem ersten Tag. Guten Tag, ich bin Nanju Kuhlmann. Russland steckt hinter dem Drohnenanschlag auf den Leipziger Flughafen. Da ist sich die Bundesregierung inzwischen wohl sicher. Die Welt am Sonntag und Politico berichten, sollen deshalb in den nächsten Tagen Strafmaßnahmen gegen Moskau verhängt werden. Auch die EU plant wohl neue Sanktionen. Arbeitsministerin Baas hält die geplante Krankschreibung ab dem ersten Tag für falsch. Sie will nochmal mit der Union sprechen, sagte die SPD-Frau den Funke-Zeitungen. Ihre Sorge, Arbeitnehmer könnten auch bei kleinen Infekten länger krankgeschrieben werden als nötig. Das wiederum kostet die Unternehmen viel Geld. Auf den Autobahnen ist an diesem Wochenende Geduld gefragt. Die nächste Urlauber-Rückreisewelle rollt und der ADAC warnt vor Staus auf so gut wie allen Autobahnen von Norden und Süden kommt. Ein Grund, im Bundesland mit den meisten Einwohnern in NRW gehen die Sommerferien zu Ende. Die B192 im Landkreis Mecklenburgische Seenplatte bleibt wegen Sturmschäden noch bis Montagvormittag gesperrt. Das Unwetter hat zwischen Penkow und Rötz viele Alleebäume beschädigt. Die müssen teilweise gefällt werden oder sind schon umgestürzt. 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
13: In Klütz am Schloss Bodmal 20 Grad, Warenmüritz am Tortenhus 22. Ansonsten gibt es immer wieder so einen Wechsel aus Sonne und Wolken. Von Westen her auch nochmal einzelne Schauer und Gewitter. In der Nacht bleibt es eher bewölkt. Hin und wieder kann es auch da mal ein bisschen schütten bei Temperaturen um die 15 Grad. Der Zwei-Tage-Trend morgen am Sonntag. Mehr Wolken als Sonne. Gelegentlich auch ein paar Schauer und Gewitter bei höchstens 25 Grad. Übermorgen am Scheinwerfer einen Montag geht es genauso wechselhaft weiter bei 24 Grad maximal. 16.03 Uhr gleich, Ostseewelle mit dem besten Verkehrsservice für unser Land. Landkreis Vorpommern-Rügen, B96, Rügenzubringer zwischen Brandshagen und Milzow wegen Löscharbeiten voll gesperrt. Da brennt ein Auto, nutzt am besten die B105 über Rheinberg. Die Flitzerblitzer, die stehen B96, Rügenzubringer, Höhe Rastplatz Rügenblick beidseitig. B104, Ortsausgang Löcknitz Richtung Pasewalk beidseitig. B191, Ortseingang Eldena aus Karstädt kommt. B196 zwischen Lankengranitz und Seerams. B321 stehen sie in Wahr, so Richtung Bandenitz und zwischen Schwerin und Kriwitz hinterm Waldschlösschen. Zwischen Markgrafenheide und Hinrichshagen auf dem Waldparkplatz und in Wismar am Weißenstein stadtauswärts. Habt ihr auch mal was auf dem Zettelchen? Dann gerne her damit. Studio Hotline ist die 0381 49 78 110, denn keiner meldet mehr aktuelle Flitzerblitzer. Schönen Samstag, macht euch einen Lenz. Ich bin Christian Renz. Hey, hey.
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1: Ja, Ostseewelle hier am Fußball-Samstag. In der ersten Bundesliga wurde gerade die erste Halbzeit eingeläutet. Wir schauen mal eben ganz kurz auf die Pausenergebnisse. RB Leipzig gegen Borussia Mönchengladbach 1:0. Mainz 05 hat SC Paderborn zu Gast. Hier steht es momentan noch 0:0. Der SC FC Köln gegen Haufenheim 0:1. Union Berlin liegt aktuell 1:2 gegen Eintracht Frankfurt zurück. Und bei Elversberg gegen Bayer Leverkusen die Werkself, da steht es derzeit 2:0. 18:30 stehen sich dann noch Borussia Dortmund und der Hamburger SV gegenüber. Und auch da halten wir euch natürlich wie gewohnt auf dem Laufenden hier bei Ostseewelle.

0: heißen 2000ern lauschen wir gleich Your Beautiful von Schmusesänger James Blunt. Und dazu gibt's aktuell einen Gute-Laune-Groove von Rosé und Bruno Mars. Aparté. Wenn das nichts ist, schönes Hoch die Hände Wochenende mit Ostseewelle. Egal ob bei der Arbeit oder im Wochenendmodus, geht sofort weiter mit der meisten Musik, mit allen aktuellen Hits.
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0: Temperaturtechnisch liegen wir da also bei um die 22 Grad. Dazu bekommen wir auch immer wieder einen Wechsel aus Sonne und Wolken. Von Westen her müssen wir auch immer mal wieder noch mit einem Schauer und auch Gewitter rechnen. Der Wind kommt recht frisch aus westlichen Richtungen. In der Nacht bleibt es eher bewölkt. Hin und wieder auch da ein paar Schauer bei Temperaturen um die 15 Grad. Der Zwei-Tage-Trend morgen am Sonntag. Viele Wolken, wenig Sonne. Örtlich ab und zu auch mal ein Schauer und Gewitter drin bei höchstens 25 Grad. Übermorgen am Scheinepfiffer einem Montag wiederholen wir das Ganze bei 24 Grad maximal. 16.30 Uhr auf die Sekunde, halb fünf, Ostseewelle hier mit dem besten Verkehrsservice für unser Land. Landkreis Vorpommern-Rügen, B96, Rügen zu Bringer zwischen Brandshagen und Milzow, wegen Löscharbeiten voll gesperrt, da brennt ein Auto, nutzt am besten die B105 über Rheinberg. Landkreis Vorpommern-Greifswald auf der B109 zwischen Duchero und Anklam, Höhe Neukosenow, Sichtbehinderung durch Feldarbeiten, da wirbelt Staub auf, Vorsicht bitte. Und zwischen Glashütte und Hintersee ist die Straße nach einem Unfall in beiden Richtungen gesperrt. Die Flitzerblitzer, die stehen A24 Richtung Hamburg zwischen Zachentin und Gallin und in Richtung Berlin stehen sie direkt hinter Mainburg. B2 Angermünde in der 60er Strecke Richtung Autobahn. B96 Rügenzubringer, Höhe Rastplatz Rügenblick beidseitig. B104 Ortsausgang Löcknitz Richtung Pasewalk beidseitig. B189 zwischen Pritzwalk und Wittstock Höhe Chemnitz machen sie beidseitig Bilder. B191 Ortseingang Eldena aus Karstädt kommt. B192 kurz vom Ortsausgang Penzlin Richtung Neubrandenburg. B196 zwischen Lankengranitz und Seerams, B321 in Warsow Richtung Bandenitz und dann nochmal zwischen Schwerin und Kriewitz hinterm Waldschlösschen. Zwischen Markgrafenheide und Hinrichshagen auf dem Waldparkplatz und in Wismar stehen sie am Weißen Stein stadtauswärts. Habt ihr auch mal was entdeckt? Dann ruft gerne durch. Studio-Hotline ist die 0381 49 78 110, denn keiner meldet mehr aktuelle Flitzerblitzer. Schönes
17: Hoch die Hände!
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0: Macht euch einen Lenz, ich bin Christian Renz. Hey, hey!
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geht doch hier Schlag auf Schlag mit euren Musikwünschen. Den nächsten erfüllen wir jetzt für Stammhörer Manni aus Kröpelin. Er ist bei sich im Garten ein bisschen klar Schiff machen und hat sich da über unsere knallrote Ostseewelle etwas Cooles aus den 80ern bestellt. Möchte gerne When the Rain Begins to Fall von Jermaine Jackson hören. Bitteschön und eine schöne Auszeit im

0: Gleich 17 Uhr am Samstagnachmittag. Schön, dass wir das Wochenende gemeinsam verbringen. Montag geht's ja wieder los, ne? 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Von uns gibt's gleich wie gewohnt die meiste Musik mit allen aktuellen Hits auf die Ohren. Da können wir uns auf die Black Eyed Peas mit dem 2000er Ohrwurm Shut Up freuen. Und den Anfang macht Weltstar Taylor Swift mit ihrer aktuellen Granate The Fate of Ophelia. Ja, bleibt gern bei uns.
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13: Bundesregierung macht Russland für Drohnenangriff verantwortlich. Zahl der Vermissten nach Sturzflut steigt weiter. Guten Tag, ich bin Nanju Kuhlmann. Die Bundesregierung macht Russland offenbar für den versuchten Drohnenanschlag am Flughafen Leipzig verantwortlich. Welt am Sonntag und das Portal Politico berichten, Berlin wolle Moskau in den nächsten Tagen offiziell beschuldigen. Derzeit werden demnach Strafmaßnahmen gegen Russland vorbereitet. Die Attestpflicht ab dem ersten Krankheitstag könnte doch noch kippen. Arbeitsministerin Baas fordert die Union zu neuen Gesprächen auf. Den Funke-Zeitungen sagte sie, die Regelung sei auch wegen geplanter Ausnahmen für tarifgebundene Unternehmen fragwürdig. 3 Tage nach der Sturzflut im Himalaya hat Nepal weltweit um Unterstützung gebeten. Gebraucht werden beispielsweise Experten, die Leute aus verschütteten Tunneln retten können. Die Zahl der Toten nach dem Unglück ist inzwischen auf über 600 gestiegen. Mehr als 2400 Menschen werden noch vermisst. In einer Rostocker Straßenbahn hat ein Unbekannter Pfefferspray versprüht. 7 Jugendliche wurden verletzt, 2 kamen ins Krankenhaus. Zuvor hatte sich der Mann offenbar mit der Gruppe über deren Lautstärke gestritten. Die Polizei ermittelt jetzt wegen gefährlicher Körperverletzung. 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Und jetzt das Wetter.
0: Da messen wir jetzt in Kralmüritz an der Kurklinik 19 Grad. Ueckermünde am Ueckerpark haben wir die 25-Tages-Topwerte geknackt. Ansonsten jetzt ein bisschen freundlicher. Viel Sonne mit dabei. Ja, Wolken auch noch mit am Start. Vom Westen her können auch noch mal einzelne kleine Schauer und Gewitter möglich sein. In der Nacht bleibt es wechselnd bewölkt. Hin und wieder auch da noch mal ein paar Schauer bei Temperaturen um die 15 Grad. Der Zwei-Tage-Trend. Morgen mehr Wolken als Sonne. Gelegentlich Schauer und Gewitter. Höchstwerte 25 Grad. Übermorgen am Scheine für Vereine Montag gibt's das gleich in Grün bei 24 Grad maximal. 17.02 Uhr Ostseewelle mit dem besten Verkehrsservice für unser Land. Landkreis Vorpommern-Rügen, B96 Rügenzubringer zwischen Branshagen und Milzow wegen Löscharbeiten noch gesperrt. Da brennt ein Auto, nutzt am besten die B105 über Rheinberg. Landkreis Vorpommern-Greifswald auf der B109 zwischen Ducherow und Anklam, Höhe Neukosenow. Sichtbehinderung durch Feldarbeiten, da wirbelt der Staub auf oder der Sand in dem Falle. Vorsicht bitte. Und zwischen Glashütte und Hintersee, da ist die Straße nach einem Unfall in beiden Richtungen gesperrt. Die Flitzerblitzer, die stehen jetzt A24 Richtung Hamburg zwischen Zarrentin und Gallin. B96 Rügenzubringer, Höhe Rastplatz Rügenblick beidseitig. B104 Ortsausgang Löcknitz in Richtung Pasewalk beidseitig. B189 zwischen Pritzwalk und Wittstock, Höhe Chemnitz beidseitig. B191 Ortseingang Eldena aus Karstadt kommt. B192 kurz vom Ortsausgang Penzlin Richtung Neubrandenburg. B196 zwischen Lankengranitz und Seram machen sie Fotos. B321 in Warsow Richtung Bandenitz. Zwischen Markgrafenheide und Hinrichshagen auf dem Waldparkplatz und in Wismar am Weißen Stein stadtauswärts. Habt ihr auch noch was entdeckt? Dann ruft gerne durch. Studio Hotline ist die 0381 49 78 110, denn keiner meldet mehr aktuelle Flitzerblitzer. Schönen Samstag, macht euch einen Lenz. Ich bin Christian Renz. Hey, hey.
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Die meiste Musik mit allen aktuellen Hits immer hier bei Ostseewelle. Der nächste aktuelle gibt's jetzt. Hier sind Fastboy mit Beautiful Life und ab dafür.

0: ist Ostseewelle und wir schauen mal ganz kurz auf die erste Fußball-Bundesliga. Mainz 05 gegen SC Paderborn wurde soeben abgepfiffen, Endstand 0:0. Die weiteren Spiele laufen aber noch, die letzten Spielsekunden kann man nicht anders sagen. Wir gucken mal, RB Leipzig gegen Borussia Mönchengladbach 3:1, Union Berlin, Eintracht Frankfurt 2:3. Der FC Köln liegt aktuell 3:2 gegen Hoffenheim vorn und Elversberg gegen Bayer Leverkusen 3:2. Um 18.30 Uhr spielen dann noch Borussia Dortmund und der Hamburger SV. Da halten wir euch natürlich auch auf dem Laufenden. Gleich weiter mit der meisten Musik, mit allen aktuellen Hits für euren wunderschönen Nachmittag. Da gibt es ein dickes Feuerwerk von Popstar Katy Perry zu hören. Und für frischen Wind sorgt Top-DJ Bebe Rexha mit ihrem aktuellen Mega-Banger New Religion. Willkommen bei Ostseewelle mit der meisten Musik, mit allen aktuellen Hits. Bleibt gern bei uns.
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0: Zack, die Bohne, sind wir zurück hier bei Ostseewelle mit dem Blick aufs Wochenendwetter. Ja, hat sich nochmal verbessert, war? Temperaturen aktuell um die 22, 23 Grad. Dazu jetzt reichlich Sonne noch vorhanden. Hier und da auch ein paar lockere Wolken, die überhaupt nicht wehtun. Aber vom Westen her müssen wir vereinzelt nochmal mit ein paar Schauern und Gewittern rechnen. Der Wind kommt recht frisch aus West. In der Nacht geht es dann wechselnd bewölkt weiter. Hin und wieder auch da ein paar Schauer bei Temperaturen um die 15 Grad. Der Zwei-Tage-Trend. Morgen viele Wolken, wenig Sonne. Örtlich ab und zu auch mal ein Schauer und Gewitter drin bei höchstens 25 Grad. Übermorgen am Scheine für Vereine Montag gibt es dann einen Mix aus Sonne und Wolken. Aber auch da tagsüber teils kräftige Schauer und Gewitter bei 24 Grad maximal. 17.30 Uhr, genau 5:30, Ostseewelle mit dem besten Verkehrsservice für unser Land. Landkreis Vorpommern-Rügen, B96, Rügenzubringer zwischen Branshagen und Milzow, noch wegen Löscharbeiten gesperrt, da brannte ein Auto, nutzt am besten die B105 über Rheinberg. Landkreis Vorpommern-Greifswald, auf der B109 zwischen Ducherow und Anklam, Höhe Neukosenow, Sichtbehinderung durch Feldarbeiten und zwischen Glashütte und Hintersee, da ist die Straße nach dem Unfall in beiden Richtungen gesperrt. Vor den Flitzerblitzern haben wir eine vermissten Meldung. Meldung der Polizei aus der Stadt Schwerin. Seit heute Mittag wird die 71-jährige Hannelore Bachfeld aus der Landeshauptstadt vermisst. Sie hat langes rötliches Haar und trug zuletzt eine helle Hose und ein gelbes T-Shirt und vermutlich auch eine Brille. Hannelore Bachfeld aus Schwerin ist schlecht zu Fuß unterwegs. Wenn ihr sie gesehen haben solltet, meldet bitte der Polizei. Danke für eure Hilfe. Die Flitzerblitzer, die stehen A24 Richtung Hamburg zwischen Zarentin und Gallin, B96 Rügenzubringer Höhe Raspals-Rügenblick beidseitig, B104 Ortsausgang Löbnitz Richtung Pasewalk beidseitig, B191 Ortseingang Eldena aus Karstädt kommt, B192 kurz vorm Ortsausgang Penzlin in Richtung Neubrandenburg, B321 in Warsow Richtung Bandenitz und zwischen Schwerin und Kriewitz hinterm Waldschlösschen. Zwischen Markgrafenheide und Hinrichshagen machen sie auf dem Waldparkplatz ein paar Fotos und in Wismar stehen sie am Weißen Stein stadtauswärts. Habt ihr auch noch was entdeckt? Dann ruft gerne durch. Studio Hotline ist die 0381 49 78 110, denn keiner meldet mehr aktuelle Flitzerblitzer. Ein wunderschönes
12: Hoch die Hände!
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0: Macht euch einen Lenz, ich bin Christian Renz. Yippie-yay.
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hört Ostseewelle und heute heißt es nochmal Sommersonne Barracuda Beach. Ne? Am beliebten See im Landkreis Ludwigslust-Parchim wird der Sommer gebührend verabschiedet mit Kinderdisco, Clown Flory, DJ und später auch Live-Mucke mit Band. Und dann wird es dann nochmal richtig spektakulär. Ab 22 Uhr gibt es das große Feuerwerk über dem See. Danach übernimmt DJ Max mit einer fetten Sommerabschlussparty. Also schnappt euch eure Freunde, Familie und ab an den See in der Nähe von Neustadt-Lewe. Summer Closing am Barracuda Beach im Landkreis Ludwigslust-Parchim. Alle, die dort auf dem Weg hin sind, viel Spaß.

0: R.E.M. Losing My Religion aus den starken 90ern und es geht damit rein in den Samstagabend. Willkommen bei Ostseewelle. Zum Eingrooven gibt's von uns gleich The Best von Weltstar Tina Turner. Das sind die 80er hier am Hoch die Hände Wochenende und feuerfrei für den aktuellen Charted Why Don't You Stay von Nico Santos. Die meiste Musik mit allen aktuellen Hits gibt's alles gleich nach Nachrichtenwetter und dem besten Verkehrsservice für unser Land.
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13: Bundesregierung will Russland für Drohnenanschlag in Leipzig verantwortlich machen. Baas drängt auf Verzicht bei Attestpflicht. Guten Abend, ich bin Nanju Kuhlmann. Die Bundesregierung will Russland wohl in den kommenden Tagen für den versuchten Drohnenanschlag am Leipziger Flughafen verantwortlich machen. Das schreiben die Welt am Sonntag und Politico. Demnach plant Berlin eigene Strafmaßnahmen. Parallel soll es neue EU-Sanktionen geben. Arbeitsministerin Baas will die Attestpflicht ab dem ersten Krankheitstag nochmal auf den Prüfstand stellen. Den Funke-Zeitungen sagte Baas, das werde zu unnötig langen Krankschreibungen bei leichten Infekten führen. Sie will nun nochmal mit der Union darüber verhandeln. Verteidigungsminister Pistorius und Baden-Württembergs Ministerpräsident Özdemir sind für ein AfD-Verbotsverfahren. Das haben sie in einem Gastbeitrag für die FAZ deutlich gemacht. Da schreiben sie, der Fokus soll auf den eindeutig völkischen AfD-Landesverbänden in Thüringen, Sachsen, Sachsen-Anhalt und Brandenburg liegen. Und die Ergebnisse der Samstagskonferenz in der Bundesliga. Köln-Hoffenheim 3:2, Mainz-Paderborn 0:0, Leipzig-Gladbach 3:0, Elversberg-Leverkusen 3:2 und Union-Berlin-Eintracht-Frankfurt 3:3. 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
0: Und das kann sich doch hier und da auf jeden Fall noch sehen lassen. In Beutzenburg am Elbe-Gymnasium 22 Grad, Dammgarten an der Feuerwehr 20. Ansonsten gibt es immer wieder einen Wechsel aus Sonne und Wolken. weitestgehend auch trocken, wenn überhaupt nur vereinzelt noch mal ein paar einzelne Schauer möglich. Der Wind kommt aber recht frisch bis stark aus westlichen Richtungen. In der Nacht bleibt es wechselnd bewölkt. Hin und wieder müssen wir auch da noch mal mit ein paar Schauer rechnen bei Temperaturen um die 15 Grad. Der Zwei-Tage-Trend. Morgen mehr Wolken als Sonne, gelegentlich Schauer und Gewitter, Höchstwerte 25 Grad. Übermorgen am Scheine für Vereine Montag geht's genauso wechselhaft weiter bei 24 Grad maximal. 18.03 Uhr, Ostseewelle mit dem besten Verkehrsservice für unser Land. Landkreis Vorpommern-Greifswald auf der B109 zwischen Ducherow und Anklam, Höhe Neukosenow, Sichtbehinderung durch Feldarbeiten. Vorsicht bitte. Die Flitzerblitzer, die stehen A24 Richtung Hamburg zwischen Zarentin und Galin und in Richtung Berlin hinter Mainburg. B2 Angermünde, 60er Strecke Richtung Autobahn. B96 Rügenzubringer, Höhe Rastplatz-Rügenblick beidseitig. B189 zwischen Pritzweig und Wittstock, Höhe Chemnitz beidseitig. B192 kurz vorm Ortsausgang Penzlin in Richtung Neubrandenburg. B321 in Warsow stehen sie Richtung Bandenitz und machen Bilder. Zwischen Schwerin und Kriewitz hinterm Waldschlösschen. Zwischen Markgrafenheide und Henrichshagen auf dem Waldparkplatz und in Wismar am Weißenstein stadtauswärts. Habt ihr auch noch was auf dem Zettelchen? Dann ruft gerne durch. Studio Hotline ist die 0381 49 78 110. Denn keiner meldet mehr aktuelle Flitzerblitzer. Schönen Samstagabend. Macht euch einen Lenz. Ich bin Christian Renz. Hey, hey.
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0: Gleich nach halb gibt es sanften 2000er Sound zum Abendessen. Können wir uns zum Beispiel auf 1000 Miles von Vanessa Carlton freuen. Und mit ein bisschen mehr Beats servieren wir euch zum Essen den aktuellen Chartkracher AM to PM von Robin Schulz und Cigala dazu. Die Mischung macht es hier bei eurem Familiensender Ostseewelle. Kennt Rammstein für die meiste Musik mit allen aktuellen Hits.
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0: Und schon sind wir zurück hier bei Ostseewelle mit dem Blick aufs Armwetter und das kann sich doch noch sehen lassen. Temperaturen um die 22 Grad, ansonsten immer wieder so ein Wechsel aus viel Abendsonne, ein paar lockere Wolken sind auch mit dabei, im Großen und Ganzen auch trocken. In der Nacht bleibt es dann eher bewölkt, hin und wieder auch noch mal ein paar Schauer bei Temperaturen um die 15 Grad. Der Zwei-Tage-Trend, morgen viele Wolken, wenig Sonne, örtlich ab und zu auch mal ein Schauer und Gewitter drin bei höchstens 25 Grad. Übermorgen am Scheine für Vereine Montag gibt es dann einen Mix aus Sonne und Wolken. Tagsüber teils kräftige Schauer und Gewitter bei dennoch 24 Grad maximal. 18.31 Uhr, halb sieben, Ostseewelle hier mit dem besten Verkehrsservice für unser Land. Landkreis Vorpommern-Greifswald auf der B109 zwischen Duchero und Anklam in Höhe Neukosenow. Da gibt es Sichtbehinderungen durch Feldarbeiten. Vorsicht bitte. Landkreis Vorpommern-Rügen, B96, Rügenzubringer Richtung A20, Höhe Deven, da hat hinter der Eisenbahnbrücke ein LKW gebrannt, rechnet dort mit Behinderung. Die Flitzerblitzer, die stehen jetzt A24 Richtung Hamburg zwischen Zarentin und Galin und Richtung Berlin hinter Mainburg. B2 Angermünde in der 60er-Strecke Richtung Autobahn. B96 Rügenzubringer, Höhe Rastplatz Rügenblick, beidseitig. B104 Ortsausgang Löcknitz, machen Sie Richtung Palsewalk, beidseitig Fotos. B189 zwischen Pritzweig und Wittstock, Höhe Chemnitz, beidseitig. B191 Ortseingang Eldena aus Karstädt kommt. B196 zwischen Lankengranitz und Seerams. B321 in Warsow Richtung Bandenitz und zwischen Schwerin und Kriewitz hinterm Waldschlösschen. Zwischen Markgrafenheide und Hinrichshagen stehen sie noch auf dem Waldparkplatz und in Wismar am Weißenstein stadtauswärts. Habt ihr auch noch was entdeckt? Dann ruft gerne durch. Studio-Hotline ist die 0381 49 78 110, denn keiner meldet mehr aktuelle Flitzerblitzer. Schönen Samstagabend, macht euch einen Lenz. Ich bin Christian Renz. Hey, hey.
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0: die Queen of Pop. Madonna, The Power of Goodbye. Ihr bleibt gerne dran hier bei Ostseewelle. Gleich für euch Ed Sheeran mit Overpass Gravity. Vorher habt ihr noch ein Blitzer-Update von der B104 in Schwerin. Moin!
1: Moin, Ostseewelle-Team. Alex hier. Einmal Blitzer stadtauswärts von Medewege aus. Auf der rechten Seite, also wenn man rausfährt aus der Stadt.
0: Sehr schön. Also B104, Ortsausgang Schwerin-Medewege, da wird gelasert.

0: Gleich weiter mit der meisten Musik, mit allen aktuellen Hits. Da haben wir gleich NSYNC mit Bye Bye Bye aus den 2000ern mit dabei. Und obendrauf packen wir euch den brandneuen Kracher Need Your Love von One Republic. Bleibt bei Ostseewelle.
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10: Ich bin Babette Büchner. Noch immer ist unklar, wer hinter der Sprengstoffdrohne am Flughafen Leipzig-Halle steckt. Die Welt am Sonntag und das Portal Politico berichten jedoch, dass die Bundesregierung bald Russland dafür offiziell verantwortlich machen will. Darauf angesprochen sagte ein Regierungssprecher, man beteilige sich nicht an Spekulationen. Bundeskanzler Friedrich Merz hatte zuletzt in einem TV-Interview angekündigt, dass es bald eine Reaktion auf den Vorfall in Leipzig geben werde. Bundesarbeitsministerin Bärbel Baas zweifelt offen an der von der Koalition geplanten Pflicht zur Krankschreibung ab dem ersten Tag. In einem Interview mit den Funke-Medien warnte sie, dass es bei einem leichten Infekt durch die Neuregelung eine ganze Woche Krankschreibung geben könnte.
11: Der Pflicht zur Krankschreibung ab dem ersten Tag habe die SPD nur zähneknirschend zugestimmt, obwohl die Partei sie inhaltlich für falsch hält, sagte Baas. In der Union gibt es jedoch keine Bereitschaft, das Thema noch einmal neu zu verhandeln. Dazu habe die Koalition eine Vereinbarung getroffen, die nun flexibel und praxistauglich gestaltet werden müsse, heißt es aus der CDU-CSU-Fraktion. Aus Berlin, Dirk Zeitler.
10: Norwegen trauert. Auch am Tag nach dem Tod von König Harald V. ist auf den Straßen der Hauptstadt Oslo eine bedrückende Atmosphäre zu spüren. Mit dem Tod seines Vaters wurde dessen Sohn Håkon zum König. Jetzt folgt die erste öffentliche Rede des neuen Monarchen.
12: Am Abend überträgt das norwegische Fernsehen die Rede von König Håkon VIII. Dabei soll es vor allem um seinen Vater gehen. Eine solche Ansprache hatte auch König Harald nach dem Tod seines Vaters gehalten. Für Håkon eine schwierige Aufgabe. Trotz der eigenen Trauer wartet viel Arbeit auf den neuen Monarchen. Währenddessen strömten den ganzen Tag über Menschen mit Blumen in den Händen zum Schlossplatz. Hier wird gerade deutlich, wie sehr Harald seinem Volk am Herzen lag. Aus Oslo, Julia Weschenbach.
10: Und zum Sport. Neuling Elversberg hat einen furiosen Start in die erste Fußball-Bundesliga hingelegt. Die Mannschaft gewann gleich zum Auftakt mit 3:2 gegen Bayer Leverkusen. Außerdem spielten Leipzig, Mönchengladbach 3:0, Mainz-Paderborn 0:0, Union Berlin, Frankfurt 3:3 und Köln-Hoffenheim 3:2.
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0: In Warnemünde am Teeport 20 Grad. Malchow, meiner wunderschönen Heimatstadt, am Waldsportplatz 22. Jetzt am Abend wechselnd bewölkt. So geht's dann auch in der Nacht weiter. Hin und wieder müssen wir dann auch nochmal mit einem Schauer rechnen. Bei nächtlichen Temperaturen um die 15 Grad. Der Zwei-Tage-Trend. Morgen mehr Wolken als Sonne. Gelegentlich kann es auch da mal ein paar Schauer geben. Auch Gewitter mit drin bei höchstens 25 Grad. Übermorgen am Scheinepfiff für einen Montag das gleiche in Grün bei 24 Grad maximal. 19.03 Uhr, Ostseewelle mit dem besten Verkehrsservice für unser Land. Landkreis Vorpommern-Rügen, B96, Rügenzubringer Richtung Autobahn. Höhe Deven, da hat hinter der Eisenbahnbrücke ein LKW gebrannt, rechnet dort noch mit Behinderung. Die Flitzerblitzer, die stehen A24 Richtung Hamburg zwischen Zarentin und Galin. B96, Rügenzubringer, Höhe Raspalz-Rügenblick, beidseitig. B104, Schwerin-Medewege, stadtauswärts. B192, kurz vom Ortsausgang Penzlin in Richtung Neubrandenburg. B196 zwischen Lankengranitz und Seerams. B321 zwischen Schwerin und Kriewitz hinterm Waldschlösschen. Zwischen Markgrafenheide und Henrichshagen auf dem Waldparkplatz und in Wismar am Weißen Stein machen sie Stadtauswärtsbilder. Habt ihr auch noch was auf dem Zettelchen? Dann ruft gerne durch. Studio Hotline ist die 0381 49 78 110, denn keiner meldet mehr aktuelle Flitzerblitzer. Schönen Samstagabend, macht euch einen Lenz. Ich bin Christian Renz. Hippie-a-yay.
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schönen Abend mit Ostseewelle. Das letzte Spiel läuft für heute in der ersten Fußball-Bundesliga. Können wir kurz machen. Borussia Dortmund muss aktuell gegen den Hamburger SV ran. Hier steht zur Pause 2:0.

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4: Und hier ist das Wochenendwetter bei Ostseewelle. Temperaturen jetzt noch so um die 21 Grad. Jetzt am Abend und in der Nacht bleibt es eher wechselnd bewölkt. Hin und wieder müssen wir in der Nacht auch noch mal mit ein paar Schauern rechnen bei Temperaturen um die 15 Grad. Der Zwei-Tage-Trend. Morgen am Sonntag. Viele Wolken, wenig Sonne. Örtlich ab und zu auch mal ein Schauer und Gewitter drin bei höchstens 25 Grad. Übermorgen am Scheine für Vereine Montag das gleiche in Grün bei 24 Grad maximal. 19.31 Uhr, halb 8, Ostseewelle mit dem besten Verkehrsservice für unser Land. Und da ist soweit wieder alles frei. Gute Fahrt. Die Flitzerblitzer, die stehen A24 Richtung Hamburg zwischen Zarentin und Galien und in Richtung Berlin hinter Mainburg. B2, Angermünde in der 60er-Strecke Richtung Autobahn. B96, Rügenzubringer, Höhe Rastplatz-Rügenblick beidseitig. B104, Ortsausgang Löcknitz Richtung Pasewalk beidseitig und Schwerin-Medewege stadtauswärts. B189 zwischen Pritzwalk und Wittstock, Höhe Chemnitz, machen Sie beidseitig Fotos. B191, Ortseingang Eldena aus Karstadt kommt. B192, da habt ihr einen, moin.
5: Hallo, hier ist Lia, ich wollte einmal einen Flitzerblitzer melden. In Penzlin von Eislan, Richtung Neubrandenburg.
4: Lia, danke schön, Knutscher von mir. Dann B196 mit dabei, zwischen Lankengranitz und Seerams. B321 in Warsow Richtung Bandenitz und zwischen Schwerin und Kriewitz hinterm Waldschlösschen. Zwischen Markgrafenheide und Henrichshagen auf dem Waldparkplatz und Wismar am Weißenstein stadtauswärts. Habt ihr auch mal was entdeckt? Da macht's wie Lia, ruft gerne durch. Studio Hotline ist die 0381 49 78 110, denn keiner meldet mehr aktuelle Flitzerblitzer. Schönen Samstagabend, macht euch einen Lenz, ich bin Christian Renz, hey hey.
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0: mit Ostseewelle durch den Samstagabend. Und ihr habt es bei uns die Woche mitbekommen im Programm. Extremsportler und Umweltaktivist Michael Walter aus Kiel ist mit seinem Stand-Up-Paddle von Halle an der Saale bis auf die Insel Usedom gepaddelt. Das sind 650 Kilometer und das nur auf dem Wasser. Gemacht hat er das, um auf den Klimawandel aufmerksam zu machen. Wir haben ihn jetzt auf jeden Fall nochmal am Telefon. Micha, bist du denn gut und sicher ans Ziel gekommen?
1: Ja, ich habe es heute geschafft. Ich habe heute die letzten Kilometer hinter mich gebracht. Ich hatte tatsächlich viel Gegenwind. Ich hatte auf der Elbe wenig Wasser. Man merkt schon zum Teil tatsächlich die Temperaturveränderungen, die klimatischen Veränderungen. Aber ich bin heute angekommen und ich freue mich sehr, hier zu sein.
0: Ja, klasse. Wie viele Leute haben dich denn in Krumin auf Usedom empfangen, sag mal?
1: Ja, Krumin, das ist ja so ein Naturhafen und die haben alle richtig Bock auf das Thema. Und mich haben hier bestimmt 100, 150 Leute in Empfang genommen. Es wurde echt nett applaudiert. Ich habe mich riesig gefreut. Ich hatte damit gar nicht gerechnet. Und wir haben hier noch mal einen Film, Time to gezeigt und ich freue mich über den netten Abend hier einfach.
0: Ja, glaube ich dir. Micha, wie schaut es mit dem Muskelkater aus? Reicht es noch, um die Tour auch wieder zurück zu paddeln oder geht es dann doch wieder mit dem Auto nach Hause?
1: Also es ginge vielleicht schon noch, aber ich freue mich auch heute mit dem Elektroauto gemütlich nach Hause zu fahren und dann die nächsten Tage wieder die Muskeln ein bisschen schonen zu können. Ich werde bestimmt mich ein bisschen bewegen müssen, denn sonst ist das für das Herz-Kreislauf-System nicht so gut, wenn man auf einmal auf Null runterfährt. Aber ich freue mich auf ein paar ruhigere Tage.
0: Na dann, seien dir die Tage auf jeden Fall gegönnt, mein Lieber. Michael Walter aus Kiel ist mit seinem Stand-Up-Paddle von Halle an der Saale bis auf die Insel Usedom gepaddelt. 650 Kilometer Strecke. Dann wünschen wir dir jetzt einen entspannten Heimweg mit Ostseewelle im Ohr.
1: Vielen Dank, das werde ich machen.

0: Und das ist nur einer eurer Lieblingshits. 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
4: Ich bin Babit Büchner. Wer steckt hinter der Sprengstoffdrohne am Flughafen Leipzig-Halle? Mehrere Medien des Springer Verlags berichten, dass die Bundesregierung bald Russland dafür offiziell verantwortlich machen will. Darauf angesprochen sagte ein Regierungssprecher jedoch, man beteilige sich nicht an Spekulationen.
5: Unter anderem die Bild berichtet, die Bundesregierung bereite ein umfangreiches Maßnahmenpaket gegen Moskau vor. Sie beruft sich auf mit dem Vorgang vertraute Personen. Die Bundesregierung werde bald die Urheberschaft des Angriffs abschließend feststellen, sagte Bundeskanzler Merz vor kurzem in einem TV-Interview. Die Urheber hybrider Angriffe würden dafür bezahlen. Doch noch ist es offenbar nicht so weit. Die mit Sprengstoff präparierte Drohne war Anfang August im Sicherheitsbereich des Flughafens zwischen ukrainischen Frachtmaschinen entdeckt worden. Aus Berlin, Dirk Zeitler.
4: Die Rettungsteams in Nepal und China kämpfen sich weiter durch das Katastrophengebiet. Inzwischen sind auch ausländische Helfer zur Unterstützung bei den Sucharbeiten eingetroffen. Die Zahl der Toten ist inzwischen auf mehr als 600 gestiegen. Der Zustand der geborgenen Leichen macht es dabei schwer, die Opfer zu identifizieren. Vor der Bestattung werden daher DNA-Proben genommen. Mehr als 2500 Menschen gelten weiterhin als vermisst. Die Isländer entscheiden heute in einem Referendum über die Wiederaufnahme von EU-Beitrittsgesprächen. Dabei deutet alles auf ein knappes Ergebnis hin.
6: Es ist 13 Jahre her, dass Island aus den Verhandlungen über einen Beitritt zur EU ausgestiegen ist. Ob die wieder aufgenommen werden, wird wohl eine sehr knappe Entscheidung sein. Letzte Umfragen sprechen von einer hauchdünnen Mehrheit für neue Verhandlungen. Denn der Insel im Nordatlantik geht es wirtschaftlich nicht gut und es gibt Sorgen um die künftige Sicherheit ganz ohne eine eigene Armee. Aber es gibt auch Bedenken, den lebenswichtigen Fischfang der EU-Kontrolle zu unterwerfen. Aus Brüssel, Dieter Ebeling.
4: Und zum Fußball. Traumstart für Bundesliga-Neuling Elversberg. Die Mannschaft gewann zum Auftakt der Saison mit 3:2 gegen Bayer Leverkusen. Für Mitaufsteiger Paderborn gab es gegen Mainz ein 0:0. Außerdem spielten Leipzig Mönchengladbach 3:0, Union Berlin Eintracht Frankfurt 3:3 und Köln-Hoffenheim 3:2.
0: Dann schauen wir mal aufs Wetter hier bei Ostseewelle und da messen wir am Darßer Leuchtturm 20 Grad. 22 sind es noch in Ahlbeck am alten Grenzhaus. Jetzt am Abend und in der Nacht bleibt es wechselnd bewölkt. Hin und wieder müssen wir auch noch mal mit einem Schauer rechnen bei nächtlichen Temperaturen um die 15 Grad. Der Zwei-Tage-Trend, morgen am Sonntag. Mehr Wolken als Sonne, gelegentlich ein paar Schauer und Gewitter bei höchstens 25 Grad. Übermorgen am Scheine für Vereine Montag wechseln sich Sonne und Wolken immer mal wieder ab. Zeitweise aber auch da teils kräftige Schauer und Gewitter bei 24 Grad maximal. 20.03 Uhr, Ostseewelle hier mit dem besten Verkehrsservice für unser Land. Landkreis Mecklenburgische Seenplatte, Sturmschäden auf der B192 zwischen Penkow und Rötz, bis Montag gesperrt durch umgestürzte Bäume. Die Flitzerblitzer, die stehen A24 Richtung Hamburg zwischen Zarentin und Gallin und in Richtung Berlin hinter Mainburg. B2 Angermünde in der 60er Richtung Autobahn, B96 Rügenzubringer, Höhe Rastplatz Rügenblick beidseitig. B104 Ortsausgang Löcknitz Richtung Pasewalk beidseitig und Schwerin-Medewege stadtauswärts. B188 zwischen Pritzwalk und Wittstock Höhe Chemnitz beidseitig. B191 Ortseingang Eldena aus Karstädt kommt. B192 kurz vorm Ortsausgang Penzlin Richtung Neubrandenburg. B196 zwischen Lankengranitz und Seerams. B321 in Warsow machen sie Richtung Bandenitz ein paar Fotos. Zwischen Schwerin und Kriewitz hinterm Waldschlösschen. Zwischen Markgrafenheide und Henrichshagen auf dem Waldparkplatz und in Wismar am Weißenstein stadtauswärts.
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1: Ich bin Thomas Brockt. Bundesarbeitsministerin Baas stellt die Pläne der schwarz-roten Koalition zur Einführung einer verpflichtenden Krankschreibung ab dem ersten Tag in Frage. Kurz nach der Kabinettsklausur in Neu-Hardenberg sagte die SPD-Chefin der Funke Mediengruppe, sie sei koalitionstreu, aber man sollte sich schon nochmal fragen, ob das sinnvoll sei.
2: Der Pflicht zur Krankschreibung ab dem ersten Tag habe die SPD nur zähneknirschend zugestimmt, obwohl die Partei sie inhaltlich für falsch hält, sagte Baas. In der Union gibt es jedoch keine Bereitschaft, das Thema noch einmal neu zu verhandeln. Dazu habe die Koalition eine Vereinbarung getroffen, die nun flexibel und praxistauglich gestaltet werden müsse, heißt es aus der CDU-CSU-Fraktion. Dirk Zeitler, Nachrichtenredaktion.
1: Rund 3000 Menschen werden nach der Flutkatastrophe im Himalaya noch vermisst, darunter mehrere Deutsche. Retter suchen unter schwierigsten Bedingungen im Schlamm. Inzwischen sind auch ausländische Helfer zur Unterstützung bei den Sucharbeiten eingetroffen. Die Zahl der Toten ist inzwischen auf mehr als 600 gestiegen. Der Bundesnachrichtendienst will auf der Computerspielmesse Gamescom IT-Nachwuchs gewinnen. Die Behörde stellte an ihrem Messestand in Köln das Upgrade eines Spiels vor, mit dem das Interesse an der Arbeit der Auslandsspione geweckt werden soll.
3: BND-Legenden Operation Blackbox heißt das Spiel, bei dem die Gamer ein Datenpaket stehlen und in Sicherheit bringen müssen. Dabei müssen sie am Controller möglichst schnell Muster erkennen und reagieren. Entscheidend dabei höchste Konzentration. Gamer sind technikaffin und schlüpfen gerne in andere Rollen, so die Behörde. Und das macht sie für den BND interessant. Die Hoffnung, über das Spiel soll der Nachwuchs aus der Gaming-Szene Lust auf den BND-Job bekommen. Thomas Thonfeld, Nachrichtenredaktion.
1: In der Fußball-Bundesliga ist Borussia Dortmund mit einem Sieg in die neue Saison gestartet. Der BVB gewann am Abend gegen den Hamburger SV mit 2:0. Zuvor hatte es einen Traumstart für Neuling Elversberg gegeben. Die Saarländer schlugen Bayer Leverkusen mit 3:2. Die weiteren Ergebnisse: Union Berlin gegen Frankfurt 3:3, Leipzig Mönchengladbach 3:0, Mainz Paderborn 0:0 und Köln gegen Hoffenheim 3:2.
4: Und hier ist das Wetterchen bei Ostseewelle und da ist es momentan wechselnd bewölkt im Land. Hin und wieder müssen wir auch mal mit einem Schauer rechnen bei aktuellen Temperaturen um die 15 Grad. Heute am Sonntag mehr Wolken als Sonne, gelegentlich ein paar Schauer und Gewitter möglich bei höchstens 25 Grad. Der Zwei-Tage-Trend morgen am Scheine für Vereine Montag geben sich Sonne und Wolken die Klinke in die Hand. Zeitweise teils kräftige Schauer und Gewitter bei 24 Grad. Übermorgen am Dienstag geht es dann genauso wechselhaft weiter bei 23 Grad maximal.
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1: Ich bin Thomas Brockt. In seiner ersten Rede als neuer norwegischer König hat Håkon der Achte sich mit berührenden Worten an seinen gestorbenen Vater König Harald erinnert. Danke, dass du so ein guter Papa für meine Schwester Märtha und mich warst, sagte Håkon in einer Ansprache im norwegischen Fernsehen und Radio.
2: Viele Norweger dürften während der Rede Tränen in den Augen gehabt haben. Warm und gefühlvoll erzählt der neue Monarch von seinem gerade erst gestorbenen Vater. König Harald habe die Menschen zum Lachen gebracht, sei ein guter Zuhörer gewesen und habe es immer geschafft, dass alle sich wohlfühlen. Als Håkon seiner Mutter Königin Sonja zum Hochzeitstag gratuliert, den sie am Tag nach Haralds Tod allein begehen musste, bricht ihm kurz die Stimme weg. Auf den neuen König wartet nun eine große Aufgabe. Aus Oslo, Julia Weschenbach.
1: Rund 3000 Menschen werden nach der Flutkatastrophe im Himalaya noch vermisst, darunter mehrere Deutsche. Retter suchen unter schwierigsten Bedingungen im Schlamm. Inzwischen sind auch ausländische Helfer zur Unterstützung bei den Sucharbeiten eingetroffen. Die Zahl der Toten ist inzwischen auf mehr als 600 gestiegen. Mehr als 36 Jahre nach dem Mauerfall sehen viele Menschen noch einige Distanz zwischen Ost- und Westdeutschland. Dennoch stellen wenige die Wiedervereinigung in Frage. Das geht aus einer Umfrage des Instituts YouGov hervor.
3: Ungefähr zwei Drittel betrachten Mauerfall und Wiedervereinigung als Glücksfall für Deutschland, doch Unterschiede zwischen Ost und West bleiben spürbar. Die Aussage, seit der Wiedervereinigung sind die Deutschen zu einer Nation zusammengewachsen, lehnten 57% der Ost- und 45% der Westdeutschen ab. Zugleich denkt jeder Zweite in Ost und West, dass Unterschiede in Medien und Politik übertrieben dargestellt werden. Dirk Zeitler, Nachrichtenredaktion.
1: In der Fußball-Bundesliga ist Borussia Dortmund mit einem Sieg in die neue Saison gestartet. Der BVB gewann am Abend gegen den Hamburger SV mit 2:0. Zuvor hatte es einen Traumstart für Neuling Elversberg gegeben. Die Saarländer schlugen Bayer Leverkusen mit 3:2. Außerdem spielten Leipzig-Mönchengladbach 3:0, Mainz-Paderborn 0:0, Union Berlin gegen Frankfurt 3:3 und Köln besiegt Hoffenheim mit 3:2.
4: Entspannte Nachtschicht gewünscht. Ostseewelle hier mit dem Blick aufs Wetterchen. Und da ist es momentan wechselnd bewölkt. Hin und wieder kann es auch mal ein paar Schauer geben bei Temperaturen um die 15 Grad. Heute tagsüber am Sonntag mehr Wolken als Sonne. Gelegentlich auch da ein paar Schauer und Gewitter bei höchstens 25 Grad. Wir luschern mal auf den Zwei-Tage-Trend. Morgen am Scheine für Vereine Montag. Sonne und Wolken im Wechsel. Zeitweise teils kräftige Schauer und Gewitter bei 24 Grad. Übermorgen am Dienstag weiter wechselhaft bei 23 Grad maximal.
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1: Ich bin Thomas Brockt. Nach der Sturzflut im Himalaya ist die Zahl der Todesopfer in Nepal auf mehr als 600 gestiegen. Einige tausend Menschen konnten nach Angaben der nepalesischen Behörden bereits gerettet werden. Allerdings werden in Tibet und Nepal zusammen noch mehr als 2500 Menschen vermisst, darunter auch ausländische Touristen.
2: Das Ausmaß der Katastrophe ist weiter noch schwer abzuschätzen. Am Beispiel des nepalesischen Orts Devigat in der an Tibet grenzenden Provinz Bagmati zeigt sich jedoch überdeutlich die tiefe Spur der Verwüstung. Der größte Teil des Orts versinkt in einem Meer aus grauem Schlamm und Trümmerteilen. Fast sämtliche Häuser des Orts, wo früher bis zu 1500 Menschen wohnten, sind jetzt praktisch unbewohnbar. Einige Bewohner kommen von ihren Schutzunterkünften und versuchen, ihr Hab und Gut in ihren teils zerstörten Häusern zu retten. Aus Nepal, Dirk Gottorf.
1: In seiner ersten Rede als neuer norwegischer König hat Håkon der Achte sich mit berührenden Worten an seinen gestorbenen Vater König Harald erinnert. Danke, dass du so ein guter Papa warst, sagte er in einer Ansprache im Fernsehen und Radio. Mit Blick auf seine neuen Aufgaben kündigte Håkon an, gemeinsam mit seiner Frau immer zu versuchen, die Lebenssituation unterschiedlicher Menschen zu verstehen. Er glaube an ein Norwegen, in dem es Platz für alle gebe. Die Bundesregierung will sich weiter nicht öffentlich dazu äußern, wer für den versuchten Anschlag mit einer Sprengstoffdrohne am Flughafen Leipzig-Halle verantwortlich ist. Auf Berichte von Medien des Springer Verlags angesprochen, Russland stecke hinter der Attacke, sagte ein Sprecher, die Regierung beteilige sich nicht an Spekulationen.
3: Unter anderem die Bild berichtet, die Bundesregierung bereite ein umfangreiches Maßnahmenpaket gegen Moskau vor. Sie beruft sich auf mit dem Vorgang vertraute Personen. Die Bundesregierung werde bald die Urheberschaft des Angriffs abschließend feststellen, sagte Bundeskanzler Merz vor kurzem in einem TV-Interview. Die Urheber hybrider Angriffe würden dafür bezahlen. Dirk Zeitler, Nachrichtenredaktion.
1: In der Fußball-Bundesliga ist Borussia Dortmund mit einem Sieg in die neue Saison gestartet. Der BVB gewann am Abend gegen den Hamburger SV mit 2:0. Zuvor hatte es einen Traumstart für Neuling Elversberg gegeben. Die Saarländer schlugen Bayer Leverkusen mit 3:2. Außerdem spielten Leipzig-Mönchengladbach 3:0, Mainz-Paderborn 0:0, Union Berlin gegen Frankfurt 3:3 und Köln besiegt Hoffenheim mit 3:2.
4: Schönes Hoch die Hände, Wochenende gewünscht. Ostseewelle hier mit dem Blick aufs Wetterchen. Aktuell eher bewölkt im Land. Hin und wieder auch ein paar Schauer bei Temperaturen um die 15 Grad. Heute am Sonntag tagsüber viele Wolken, wenig Sonne. Örtlich ab und zu auch mal ein paar Schauer und Gewitter drin bei höchstens 25 Grad. Der Zwei-Tage-Trend. Morgen am Scheine für Vereine Montag gibt es einen Mix aus Sonne und Wolken. Tagsüber teils kräftige Schauer und Gewitter bei 24 Grad. Übermorgen weiter wechselhaft bei 23 Grad maximal. Ihr Lieben, kommt uns gut durch die Nacht.
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